0: wünschen allen unterwegs gute Fahrt.
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3: Hey zusammen, kommt gut durch diese Nacht mit uns. Johanna Tänzer ist hier, bin bei euch. Ey, wusstet ihr, dass der neue Spider-Man-Film so krass viele Rekorde gebrochen hat? Ich lese mal kurz vor, ja? Bester 5-Tage-Start des laufenden Jahrzehnts in Deutschland. Bester Kinostart des Jahres 2026. Bester Kinostart eines Spider-Man-Films aller Zeiten. Bester weltweiter Kinostart und die weltweite Nummer 1 der Kinocharts. Crazy? Aber es gibt halt auch noch andere Filme, die jetzt neu im Kino sind. Ich stelle euch gleich vor. Kenya Grace ist das. Mit Strangers.

0: Und? Wart ihr schon drin?
1: Ich bin nicht nur Peter Parker. Ich bin Spider-Man.
0: Der neue Spider-Man-Film. Fast 2 Millionen Kinogänger in nur einer Woche. Ja, so viele sind Spidey bei uns schon ins Netz gegangen. Das ist nach Corona-Rekord und es dürften noch viel mehr werden in den nächsten Tagen. Und ich muss ihn auch unbedingt noch sehen. Mann, steht auch auf meiner To-Do-Liste. Aber es gibt halt auch in dieser Woche noch was anderes, was Neues im Kino. Es wird nur wahrscheinlich keine Konkurrenz für Spider-Man sein. Filmexperte Jörg Albrecht, wer tritt denn gegen die freundliche Spinne aus der Nachbarschaft an?
2: 6 Hundewelpen und ein Kind versuchen ihr Glück. Nämlich Rocky, Sky, Marshall, Chase, Rubble, Zuma und der junge Ryder. Alle, die unter 15 sind oder diejenigen, die Kids unter 15 haben, werden die 6 garantiert kennen. Es gibt ein drittes Kinoabenteuer von Paw Patrol.
3: Die Dino-Insel, die gigantischste Entdeckung der Welt.
4: Ich bin Rex, ich zeige euch alles.
2: Yeah! Da sich Jurassic Park bzw. Jurassic World auch nach über 30 Jahren noch wie geschnitten Brot verkauft, die Filme aber nichts für Kinder sind, haben sich die Paw Patrol-Macher gedacht, Dinos, die können wir auch, haben sie auch bereits in der 7. Staffel der Serie bewiesen. Jetzt gibt's dasselbe Setting nochmal als knallbuntes Kinoabenteuer.
0: Oh,

0: Paw Patrol. Der neue Film. Weiß ich ja schon, was ich mit meinem Patenkind machen muss. Und nach den Hunden kommt jetzt eine Henne, ne? Weil die Hauptdarstellerin, Jörg, im nächsten Film ist wirklich eine Henne, ne?
1: Ja, aber keine animierte, sondern eine echte Henne. Deren Heimat ist Griechenland. Und die erlebt, wie gerade auch Odysseus, eine Odyssee. Auf dem Weg zum Schlachthof büxt die Henne nämlich aus. Aber das ist erst der Beginn ihres Überlebenskampfs. Überall warten Gefahren. Füchse, Hunde, Autos. Nicht zu vergessen die Menschen, die gern Hühnchen essen. Lebensansichten eines Huhns heißt dieser Film, den ich allen empfehlen kann, die mal was anderes, was Außergewöhnliches im Kino sehen wollen.
0: Ja, es also klingt wirklich sehr witzig. Ich glaube aber, ich gucke mir dann doch zuerst den Spider-Man an.
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0: Das Wetter.
1: Jetzt in der Nacht ist es endlich ein bisschen erträglicher geworden bei 17 bis 14 Grad in den Tiefstwerten. Dazu gibt es nur so ein paar harmlose Wolken am Himmel. Es bleibt aber trocken. Im Verlauf des Tages kriegen wir dann Sonne und Wolken im Wechsel und bis zu 26 Grad.
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2: A57 Krefeld-Köln zwischen Dormagen und Köln-Worringen. 1 Kilometer Stau. Wir wünschen allen unterwegs gute Fahrt.
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1: Hallo zusammen, Johanna Tänzer hier. Ich wünsche euch eine ganz schöne Nacht mit uns. Ich spiele euch jetzt hier den Typen, der mit 62 immer noch so aussieht wie mit, keine Ahnung, Anfang 30. Krass, wirklich. Krasser Typ und auch krasse Musik. Lenny Kravitz, das ist The Gang. Schönen frühen Donnerstag euch.

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Alex Warren in der Nacht mit Ordinary. Hallo zusammen. Leute, ihr habt's mitbekommen, oder? Also heute ist es jetzt in der Nacht schon deutlich frischer als sonst und auch tagsüber werden es nur so maximal, ich glaube, 26, 28 Grad. Es ist ja, muss man sagen, ist ja fast kalt. Sommer ist natürlich trotzdem und das müssen wir auch hören.

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1: Ich bin Tanja Wagner. Eine Drohne mit Sprengvorrichtung ist am Flughafen Leipzig-Halle entdeckt worden. Bundesinnenminister Dobrindt sieht in dem Drohnenvorfall am Flughafen ein hybrides Anschlagsszenario. Drohnensichtungen kenne man bereits, aber dass eine mit Sprengstoff ausgestattete Drohne im Bereich eines Flughafens entdeckt werde, sei eine ganz neue Gefahrenqualität.
2: Bei professioneller Technik muss man davon ausgehen, dass möglicherweise der und die Täter auch die Abwehrmaßnahmen bereits kennen und darauf aufbauend Technologien verwenden, die durch bestehende Abwehrtechnik nicht identifiziert werden kann.
1: Außerdem sei davon auszugehen, dass es sich bei dem verwendeten Sprengstoff um militärischen Sprengstoff handele. Das extreme Niedrigwasser auf Rhein, Donau und anderen Flüssen beschäftigt jetzt auch die Politik. Die Verkehrsminister der Länder wollen dem Bund nach Informationen der Rheinischen Post zu neuen Maßnahmen drängen. Ziel ist es, den Güterverkehr trotz der niedrigen Pegelstände am Laufen zu halten.
3: Viele Frachtschiffe können im Moment längst nicht so viel laden wie normalerweise. Das bringt Lieferketten durcheinander und verteuert Transporte. Die Länder fordern deshalb unter anderem mehr Schiffe, die auch bei wenig Wasser fahren können, und einen schnelleren Ausbau der Wasserstraßen. Immerhin gibt es bei der Energieversorgung bislang Entwarnung. Kraftwerke laufen laut dem Bundeswirtschaftsministerium weiter normal. Auch bei Öl und Kraftstoffen gibt es aktuell keine Engpässe. Zoe Tassovali, Redaktion.
1: Aus Sicht des KBV-Chefs Andreas Gassen steht Deutschland bei der Vorbeugung von Krankheiten im internationalen Vergleich gar nicht gut da. Im Vergleich seien die Deutschen häufig dicker, rauchten mehr und trieben weniger Sport, sagte Gassen der Neuen Osnabrücker Zeitung. Gleichzeitig verlangte er einen Neustart der Prävention. Auch forderte Gassen höhere Preise für Alkohol und Tabak. Im Sommer dürfte das Baden in Meer, in Seen oder Flüssen für viele Menschen einfach dazugehören. Wie viele Menschen bisher im laufenden Jahr in und am Wasser starben, weiß die Deutsche Lebensrettungsgesellschaft. Am Vormittag ziehen die Lebensretter eine Zwischenbilanz in Düsseldorf. Bundesweit rund 100 Menschen, das waren so viele wie seit über 20 Jahren in keinem Juni mehr.
4: Das Wetter. Geht fast wolkenlos durch die Nacht, also gering bewölkt bis klar und trocken. Werte im Moment so zwischen 17 und 14 Grad noch dazu. Der Donnerstag macht dann sommerlich weiter und das auch mit angenehmen Temperaturen. Da geht's hoch auf maximal 26 Grad, dann ist Schluss. Dazu oft sonnig oder mal ein paar Wolken mit dabei und es bleibt die meiste Zeit trocken.
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5: A42 Dortmund-Kamp-Lindfort zwischen Oberhausen Zentrum und Oberhausen Buschhausen, 1 Kilometer Stau, und A57 Krefeld-Köln zwischen Dormagen und Köln-Worringen, 1 Kilometer stockender Verkehr. Wir wünschen allen unterwegs gute Fahrt.
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4: Naja, so eine kleine Nachtstrecke, ne, haben wir noch vor uns. Kriegen wir aber auch rum mit Musik jetzt von den Backstreet Boys. Hier sind sie mit I Want It That Way. Ich bin Andreas Grunwald. Hallo zusammen.

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0: 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Ja, nochmal Hallo hier mit Musik von Michael Patrick Kelly und Roundabouts. Es ist immer noch Urlaubszeit, ne? Und das bedeutet auch, es geht um den Titel. Also hier um den Wer bekommt die beste Liga am Pool-Titel? Weil das wird ja immer verrückter.
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4: So viele von uns sind ja jetzt im Urlaub. Die schönsten Wochen des Jahres. Und anstatt du dir entspannt an den Eiern rumspielst, das müssen ja nicht die eigenen sein, klemmst du dir 2 Hotelhandtücher und deinen Fitzek unterm Arm und flitzt morgens um 5:30 runter zum Pool, um deinen Traum vom Liegen an der ersten Poolreihe zu erfüllen. Hier die Bild schreibt, es wird immer krasser. Racheaktion, Juckpulver für Liegenbesetzer, Klassenkämpfe. Wahnsinn, ne? Es geht um die Hackordnung. Wenn du erste Reihe am Pool liegst, vielleicht sogar direkt an der Badeleiter, dann bist du für den Rest des Tages King Kotelett und die Hormone deiner Perle schwappen spätestens ab dem ersten Aperol über die Bordwand deines von der Sonne geküssten Körpers. Ja, ab 14 Uhr wird unter Wasser der erste EKG angesetzt. Freunde und Freundinnen, ruhig bleiben. Hier kommt mein Tipp. Spart euch doch das Rattenrennen am Morgen. Einfach am Abend vorher zum Bademeister lässig rübergehen und sagen, hör mal, Don Fußpilz, ich lade dich mal auf ein Bier und einen Raki ein. Ja, dann lässt du ihn noch schön im Kniffel gewinnen. Und wenn am nächsten Morgen alle anderen übersäuert mit Laktatwerten wie ein Panda-Bär die letzten Meter zur Liege hecheln, stehen da schon 2 schön dekorierte Premium-Liegen für dich bereit. Ja, so wird's gemacht. Schönen Urlaub. Danke, bitte.
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0: Das Wetter.
1: Jetzt in der Nacht Wolken, kein Thema. Es ist fast klar und trocken, dazu 17 bis 14 Grad. Der Donnerstag wird dann auch wieder sehr schön, geht oft sonnig durch den Donnerstag. Und das auch bei angenehmen 26 Grad.
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2: A57 Krefeld-Köln zwischen Dormagen und Köln-Worringen, 1 Kilometer Stau. Wir wünschen allen unterwegs gute Fahrt.
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1: So, und auch in dieser Nacht packen wir euch ein bisschen Musik aufs Ohr. Jetzt zum Beispiel von Nelly Furtado. Hier ist sie mit Say It Right. Ich bin Andreas Grunwald. Euch eine schöne Nacht.

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1: Ich bin Tanja Wagner. Nach dem Drohnenvorfall am Flughafen Leipzig-Halle laufen jetzt Terrorermittlungen. Bundesinnenminister Dobrindt sieht darin ein hybrides Anschlagsszenario.
2: Der Flughafenverband fordert, die angekündigten Abwehrsysteme endlich an allen großen Airports einzubauen. Mehrere Flughäfen warten noch immer auf diese Technik. Währenddessen versuchen die Ermittler herauszufinden, wer die Drohne nach Leipzig gebracht hat und welches Ziel dahinter steckte. Gefunden wurde sie auf einer Start- und Landebahn, ganz in der Nähe einer ukrainischen Transportmaschine. Zoe Tassovali, Redaktion.
1: Bundesverkehrsminister Bilger hat sich besorgt über die niedrigen Pegelstände im Rhein und anderen Flüssen gezeigt und eine rasche Reaktion in Aussicht gestellt. Das Niedrigwasser stelle die Binnenschifffahrt, die Industrie und damit die gesamte Logistikkette vor große Herausforderungen, sagte Bilger dem Kölner Stadtanzeiger. Bei einem Treffen mit Spitzenvertretern der Wirtschaft wolle man die aktuelle Lage bewerten und kurzfristig dort handeln, wo Handlungsbedarf bestehe, so Bilger. Im Prozess gegen die rechtsextreme Terrorgruppe Letzte Verteidigungswelle sind die Urteile gefallen. Das hanseatische Oberlandesgericht hat 8 Angeklagte unter anderem wegen versuchten Mordes und Brandstiftung zu Haftstrafen zwischen 1,5 und 5 Jahren verurteilt.
3: Das Gericht ist überzeugt, dass die Gruppe Brand- und Sprengstoffanschläge auf Asylbewerberheime und linke Einrichtungen verübt und geplant hat. Dabei hinterließen die Mitglieder an den Fassaden unter anderem auch Hakenkreuze und rassistische Parolen. Außerdem soll die Gruppe sogenanntes Pedo-Hunting gemacht haben, also Jagd auf Menschen, die sie für Pädophile hielten. Weil die Angeklagten zur Tatzeit zwischen 14 und 21 Jahre alt waren, wurden sie nach Jugendstrafrecht verurteilt. Gegen weitere Mitglieder der Gruppe sollen noch Ermittlungen laufen. Fiona Reinhardt, Nachrichtenredaktion.
1: Wegen letzter Arbeiten wird die frisch sanierte Bahnstrecke Berlin-Hamburg in mehreren Nächten im August und September noch einmal gesperrt. Auf der gesamten Strecke würden Restmängel beseitigt, die nach einigen Wochen des Vollbetriebs festgestellt worden seien und Optimierungen vorgenommen, teilte ein Bahnsprecher mit. Vor Hamburg und Berlin laufe überdies die Abnahme der neuen Infrastruktur und Signaltechnik für den Hochgeschwindigkeitsbetrieb.
4: Das Wetter.
5: Jetzt in der Nacht Wolken, kein Thema. Es ist fast klar und trocken, dazu 17 bis 14 Grad. Der Donnerstag wird dann auch wieder sehr schön, geht oft sonnig durch den Donnerstag und das auch bei angenehmen 26 Grad.
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6: A57 Krefeld-Köln, zwischen Dormagen und Köln-Worringen 1 Kilometer Stau. Wir wünschen allen unterwegs gute Fahrt.
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5: Ja, hallo zusammen. Ich glaube, es hat sich mittlerweile herumgesprochen. Im Herbst, da geht die Comedy Camp Tour wieder an den Start. Könnt euch gerne noch Tickets sichern. Die gibt's bei uns auf der Homepage. Dann seid ihr dabei, wenn Atze Schröder oder Toni Bauer oder auch Mirja Bös loslegen. Ich habe mir jetzt für gleich mal einen Ausschnitt geschnappt von jemandem, der auch schon dabei war, und zwar von Markus Krebs. Wir hören gleich mal rein. Ich bin Andreas Grunwald. Angenehme Nacht zusammen.

0: nochmal Hallo an diesem sehr frühen Donnerstagmorgen. Es wird Zeit jetzt für die ersten guten Gags des Tages.
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3: Unser Wirt, der wollte gar kein Wirt werden. Der war auf irgendeiner Auktion, hat einen gegrüßt, war er Höchstbietender. Ja, hat eine Kneipe gehabt. Die hieß Im Büro, konntest nicht lügen. Wenn deine Frau dich angerufen hat, wo bist du? Im Büro, alles klar. Da waren Leute wie Mirko. Mirko ist ein Typ, so wie Apfelsaft, so naturtrüb. Der hat mal beim Kniffel die Schanze gestrichen. Der wurde als Baby in eine Babyklappe gelegt, allerdings von innen. Ne? Ich habe mal angerufen, ich habe gesagt, pass auf, bei Aldi haben die einen Säulengrill im Angebot. Bitte ruf da mal für mich an, dass die mir einen zurücklegen. Alles klar. Ich rufe ihn abends an und frage, und hat geklappt? Nee, er hätte die Sondernummer angerufen, da geht keiner dran. Ich sag, wie Sondernummer? Ja, hier 08-22-00. Sag, du Vollidiot, das sind die Öffnungszeiten.
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0: Das Wetter.
1: Geht fast wolkenlos durch die Nacht, also gering bewölkt bis klar und trocken. Werte im Moment so zwischen 17 und 14 Grad noch dazu. Der Donnerstag macht dann sommerlich weiter und das auch mit angenehmen Temperaturen. Da geht's hoch auf maximal 26 Grad, dann ist Schluss. Dazu oft sonnig oder mal ein paar Wolken mit dabei und es bleibt die meiste Zeit trocken.
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2: A57 Krefeld-Köln zwischen Dormagen und Köln-Worringen. 1 Kilometer Stau. Wir wünschen allen unterwegs gute Fahrt.
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1: Tja, und bevor Eminem gleich in die Vollen geht mit Houdini, gönnen wir uns noch ein bisschen was Ruhiges. Jetzt von Run Republic, A Secrets. Ich bin Andreas Grunwald, habt eine angenehme Nacht. 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
1: Ich bin Tanja Wagner. Eine Drohne mit Sprengvorrichtung ist am Flughafen Leipzig-Halle entdeckt worden. Bundesinnenminister Dobrindt sieht in dem Drohnenvorfall am Flughafen ein hybrides Anschlagsszenario. Drohnensichtungen kenne man bereits, aber dass eine mit Sprengstoff ausgestattete Drohne im Bereich eines Flughafens entdeckt werde, sei eine ganz neue Gefahrenqualität.
2: Bei professioneller Technik muss man davon ausgehen, dass möglicherweise der und die Täter auch die Abwehrmaßnahmen bereits kennen und darauf aufbauend Technologien verwenden, die durch bestehende Abwehrtechnik nicht identifiziert werden kann.
1: Außerdem sei davon auszugehen, dass es sich bei dem verwendeten Sprengstoff um militärischen Sprengstoff handele. Das extreme Niedrigwasser auf Rhein, Donau und anderen Flüssen beschäftigt jetzt auch die Politik. Die Verkehrsminister der Länder wollen dem Bund nach Informationen der Rheinischen Post zu neuen Maßnahmen drängen. Ziel ist es, den Güterverkehr trotz der niedrigen Pegelstände am Laufen zu halten.
3: Viele Frachtschiffe können im Moment längst nicht so viel laden wie normalerweise. Das bringt Lieferketten durcheinander und verteuert Transporte. Die Länder fordern deshalb unter anderem mehr Schiffe, die auch bei wenig Wasser fahren können, und einen schnelleren Ausbau der Wasserstraßen. Immerhin gibt es bei der Energieversorgung bislang Entwarnung. Kraftwerke laufen laut dem Bundeswirtschaftsministerium weiter normal. Auch bei Öl und Kraftstoffen gibt es aktuell keine Engpässe. Zoe Tassovali, Redaktion.
1: Aus Sicht des KBV-Chefs Andreas Gassen steht Deutschland bei der Vorbeugung von Krankheiten im internationalen Vergleich gar nicht gut da. Im Vergleich seien die Deutschen häufig dicker, rauchten mehr und trieben weniger Sport, sagte Gassen der Neuen Osnabrücker Zeitung. Gleichzeitig verlangte er einen Neustart der Prävention. Auch forderte Gassen höhere Preise für Alkohol und Tabak. Im Sommer dürfte das Baden in Meer, in Seen oder Flüssen für viele Menschen einfach dazugehören. Wie viele Menschen bisher im laufenden Jahr in und am Wasser starben, weiß die Deutsche Lebensrettungsgesellschaft. Am Vormittag ziehen die Lebensretter eine Zwischenbilanz in Düsseldorf. Bundesweit rund 100 Menschen, das waren so viele wie seit über 20 Jahren in keinem Juni mehr.
4: Das Wetter.
5: Ja, und dann geht der Sommer heute in die nächste Runde. Das auch sehr angenehm mit maximal 26 Grad. Danach ist Schluss. Dazu mal sonnig, mal wolkig, aber überwiegend trocken. Und Richtung Wochenende wird's dann schon wieder heißer.
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6: A3 Köln-Frankfurt. Zwischen Kreuzbonn, Siegburg und Siebengebirge. 1 Kilometer Stau. Und A57 Krefeld-Köln. Zwischen Dormagen und Köln-Worringen. 1 Kilometer stockender Verkehr. Wir wünschen allen unterwegs gute Fahrt.
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5: Naja, und irgendwie müssen wir euch ja wach kriegen. Deswegen wird es gleich mal ein bisschen lauter bei uns mit den Hosen. Und nur nach vorn. Vorher versuchen wir es nochmal auf die softe Tour.

0: Da kannst du ruhig zugeben, war dir zu laut, ne? Oder?
1: Du bist ein Spinner.
2: Was ist heute wichtig?
0: Das ist schön, wenn man mit Spinner begrüßt wird. Schönen guten Morgen, Natascha.
1: Guten Morgen.
0: Es begleitet uns ja weiter, das extreme Niedrigwasser in unseren Gewässern. Natascha Wittmark ist bei mir. Später am Vormittag ist eine Niedrigwasserkonferenz sogar mit Bundesverkehrsminister Steffen Bilger angesetzt. Ne?
1: Ja, denn das Niedrigwasser hat ja starke Auswirkungen auf die Umwelt und auch auf die Wirtschaft bei uns. Die Transportkosten, die steigen, da die Schiffe teilweise nur ein Fünftel ihrer üblichen Ladung aufnehmen können. Dadurch müssen mehr Schiffe eingesetzt werden als sonst, beziehungsweise sie müssen öfter fahren. Und es kann auch Auswirkungen auf die Preisentwicklung von Produkten wie zum Beispiel Getreidebaustoffen oder Benzin haben.
0: Ja, wir haben die Niedrigwasserkonferenz natürlich für euch im Blick, genauso wie den Sommerhit des Jahres. Mhm. Der wird später auch bekannt gegeben. Und ich sag mal so, ich habe auch schon eine Ahnung, wer es werden könnte.
3: Du bist gut genug.
1: Das bist du auch, Kuh. Cool, das bist du. Ja, der lief ja rauf und runter und auch auf Social Media hat jede Marke gefühlt mal mit dem geworben, mit so einer eigenen Version davon zumindest. Aber vielleicht wird's auch Shakira. Zusammen mit Burna Boy, Die Die, ich meine, ist der offizielle Song der WM. Sehr sommerlich, auch überall zu hören gewesen diesen Sommer und auch immer noch. Ne? Auch hier bei uns im besten Mix natürlich. Aber wir werden dann später sehen, wer es wird, wenn der offizielle Sommersong 2026 bekannt gegeben wird von der GfK.
0: Das war gespannt, genau. Und wir sind ja auch noch weiter mit dem Rad unterwegs in unserer Fahrradwoche. Mhm. Es dreht sich ja gerade bei uns alles ums Rad, also ums Radfahren. Und wir stellen euch die schönsten Radtouren hier bei uns in NRW vor.
1: Ja, genau. Und heute, da schauen wir den Bergischen Panoramaradweg uns genau an. Klingt schon toll, oder?
0: Bergischer, ja, aber absolut.
1: Der geht vom Ruhrgebiet durchs Bergische Land in Sauerland, über 100 Kilometer lang, auf unserer Homepage. Da könnt ihr euch die Strecke genau anschauen.
0: Ja, den du jetzt fährst, weil deswegen bist du morgen nicht da. Ne? Deswegen hast du dir
1: ganz
0: frei.
1: Genau,
0: so
1: natürlich.
0: Vielen Dank, Natascha Wittmark, für den Überblick.
1: Gerne.
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2: Schönen guten Morgen, jetzt um kurz nach 5:30. Musik habe ich dabei von Roxette. Die touren ja gerade wieder fleißig durch Europa, haben diese Woche in Bonn gespielt. Jetzt gibt es noch 2 Konzerte, die können gar nicht weiter auseinander liegen. Ein Termin in Finnland und der andere in der Schweiz. Ja gut, dann doch jetzt lieber hier im Radio. Hier sind sie mit Fading Like a Flower.

0: The Walkman.
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0: Ja, nochmal einen schönen guten Morgen an diesem Donnerstag in einer Schule mitten im Regenwald Argentiniens. Da lernen Kinder nicht nur lesen und schreiben, sondern auch ihre eigene Sprache und Kultur kennen. Warum Vielfalt ein Geschenk ist und Wurzeln Menschen stärken, erzählt uns jetzt Katrin Schirmer von der Evangelischen Kirche.
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2: Zwei Sprachen in einem Klassenzimmer. Das fällt mir sofort auf, als ich die Grundschule Tacuapi in der argentinischen Provinz Misiones betrete. Hier wird auf Spanisch und Guarani unterrichtet. Die Schule liegt mitten im Regenwald. In der ersten Klasse hängen viele bunte Tafeln an den Wänden. Ein Buchstabe, dazu ein einheimisches Tier und das passende Wort der indigenen Sprache. Die Kinder kommen aus den umliegenden Dörfern und gehören zum Volk der Mibia Guarani. Sie lernen lesen, schreiben und rechnen, wie alle anderen auch. Und sie lernen ihre eigene Sprache und Kultur kennen. Unterrichtet werden sie von zwei Lehrkräften, einer Lehrerin mit spanischer Muttersprache und einem Lehrer ihres Volkes. Lieder, Geschichten und Traditionen, alles hat seinen festen Platz. Kein Kind muss vergessen, woher es kommt, um Neues zu lernen. Das hat mich beeindruckt. Zur Schule gehört auch eine Küche. Dort kocht die Köchin am offenen Feuer das Frühstück, heute Milchreis und später das Mittagessen. Die Schule ist ein Ort der Gemeinschaft und des interkulturellen Lernens. Unterstützt wird die Schule von der Evangelischen Kirche am Rio de la Plata. Sie setzt sich dafür ein, dass die Kultur der Mibia Guarani geachtet wird und die Kinder gute Bildung erhalten. Beides gehört zusammen. Jeder Mensch hat Wurzeln, eine Sprache, eine Geschichte, eine Herkunft. Das macht uns reich. Unterschiedliche Sprachen und verschiedene Kulturen sind ein Geschenk Gottes. Sie verdienen Respekt und Achtung. Katrin Schirmer von der Evangelischen Kirche für Augenblick mal.

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1: Mit Alexandra Krieg. Guten Morgen. Am Flughafen Leipzig-Halle ist eine Drohne mit Sprengvorrichtung entdeckt worden. Bundesinnenminister Dobrindt spricht von einem hybriden Anschlagsszenario und einer neuen Gefahrenqualität. Die Täter kennen laut Dobrindt womöglich bestehende Abwehrmaßnahmen und nutzen Technik, die davon nicht erfasst wird. Zudem gehe man von militärischem Sprengstoff aus. Ein 24-jähriger Duisburger ist vom Amtsgericht zu 17 Monaten Haft auf Bewährung verurteilt worden, wegen Raubes und gefährlichen Eingriffs in den Straßenverkehr. Er hatte vor einem Jahr in Homberg einem Fußballfan das Rot-Weiß-Oberhausen-Trikot abreißen wollen, weil er selbst MSV-Fan ist. Ein 23-jähriger Mittäter, der am Fluchtauto wartete, muss 6.000 Euro Geldstrafe zahlen. Das extreme Niedrigwasser auf Rhein und Donau beschäftigt jetzt auch die Politik. Die Verkehrsminister der Länder wollen beim Bund auf neue Maßnahmen drängen, damit der Güterverkehr trotz niedriger Pegel weiterläuft. Gefordert werden mehr Schiffe, die auch bei wenig Wasser fahren können, und ein schnellerer Ausbau der Wasserstraßen. Und die Deutsche Lebensrettungsgesellschaft zieht heute in Düsseldorf eine Zwischenbilanz zu Ertrunkenen in diesem Jahr. Allein im Juni sind bundesweit rund 100 Menschen im und am Wasser ertrunken. Das waren so viele wie seit über 20 Jahren in keinem Juni mehr.
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3: Ich habe heute Morgen im T-Shirt fast gefroren. Ein gutes Gefühl nach diesen heißen Tagen. 16 Grad aktuell im Dellviertel. So 25 werden es heute maximal. Dazu den ganzen Tag mal mehr, mal weniger Sonne. Ein paar Wolken sind mit dabei, aber die bringen heute keinen Regen. Es wird insgesamt ein freundlicher Tag. Kommen wir zum Verkehrsservice für unsere Stadt. Da ist noch nichts los auf den Straßen und Autobahnen. Sagt zumindest mein Stauprogramm. Wenn ihr das ein bisschen anders seht, gebt Bescheid. 8008. 999 ist unsere Hotline.
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3: Und da starten wir ganz entspannt in den Donnerstagmorgen mit dem entspannten Bruno Mars. Ich bin Jens Kubiolke.

0: Guten Morgen mit Radio Duisburg und heute Morgen können wir endlich mal wieder durchlüften. Das sind doch sehr angenehme Temperaturen und es bleibt heute angenehm. Maximal 25 Grad, dazu kein Regen, viel Sonnenschein. Alexandra Krieg aus dem Frühteam ist da. Das sind doch optimale Voraussetzungen für das große Finale heute in der Innenstadt.
1: Genau, unbedingt Jatz auf dem Platz besuchen. Heute Abend Open-Air-Musik auf dem König-Heinrich-Platz, nämlich schon zum letzten Mal in diesem Jahr. Um 18 Uhr gibt es erstmal Indie-Rap mit Nerd by Nature und um 19.30 Uhr kommt dann der Hauptakt Miss Madison auf die Bühne und die hören sich so an.

so einem schönen Sommerabend das zu hören. Also heute Jatz auf dem Platz zum letzten Mal bei uns in der Innenstadt. Und morgen wird es nochmal ganz ähnlich, kommen vielleicht ein paar mehr Wolken, aber auch morgen bleibt es trocken. Und am Wochenende wird es dann wieder wärmer und sonnig. Samstag 29 Grad und der Sonntag könnte schon wieder über 30 Grad bringen.

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3: 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Er hat eine Kneipe gehabt. Die hieß im Büro, konntest nicht lügen. Wenn deine Frau dich angerufen hat, wo bist du? Im Büro, alles klar. Da waren Leute wie Mirko. Mirko ist ein Typ, so wie Apfelsaft, so naturtrüb. Der hat mal beim Kniffel die Chance gestrichen. Der wurde als Baby in eine Babyklappe gelegt, allerdings von innen. Ne? Ich habe mal angerufen, ich habe gesagt, pass auf, bei Aldi haben die einen Säulengrill im Angebot. Bitte ruf da mal für mich ein, dass die mir einen zurücklegen. 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Nee, er hätte die Sondernummer angerufen, da geht keiner dran. 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

0: Morgen, jetzt ist es 6:30.
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0: Und die hat Alexandra Krieg.
2: Schönen guten Morgen. In Duisburg hat die Polizei drei Tatverdächtige nach einem brutalen Raubüberfall in Köln festgenommen. Das 72-jährige Opfer hatte Gegenstände online zum Verkauf angeboten. Die mutmaßlichen Täter gaben sich als Käufer aus und griffen die Frau dann an. Gegen die Männer wird bereits wegen eines bewaffneten Raubüberfalls in Gera ermittelt. Busse und Bahnen der DVG fahren zuverlässiger als im Vorjahr. Das zeigt der neue Qualitätsbericht für das vergangene Jahr. Bei Bussen ist die Zuverlässigkeit auf 97% und bei Bahnen auf 91% gestiegen. Die DVG hat zudem über 13 Millionen Euro in Modernisierungen investiert.
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2: Den Tag entspannt ausklingen lassen, das geht heute mit Jatz auf dem Platz in der Innenstadt. Zwei Bands treten ab 18 Uhr auf der Bühne auf dem König-Heinrich-Platz auf. Es ist allerdings bereits das letzte Jatz auf dem Platz-Konzert in diesem Jahr.
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0: Ja, und das Wetter ist heute auf jeden Fall Open-Air-Konzert tauglich. Es bleibt heute trocken. 16 Grad aktuell in Hocking, 25 werden es maximal. Dazu ein freundlicher Sonne-Wolken-Mix ohne Regen. Morgen paar mehr Wolken, aber auch morgen ist kein Regen dabei. Bei Temperaturen um 24 Grad. Im Verkehrsservice für unsere Stadt habe ich noch keine längeren Staus. Wenn ihr was seht, das ich nicht sehe, vielleicht einen Blitzer, schickt eine WhatsApp an die 0203 8008 999.
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0: Ich bin Jens Kubiolke. Ich hoffe, ihr startet mit Schwung und halbwegs gut gelaunt in diesen Donnerstagmorgen hier jetzt mit Avicii Levels.

0: Schönen Donnerstagmorgen mit Radio Duisburg. Und wenn ich in diesen Tagen über die Brücke der Solidarität nach Hause fahre, ist das schon ein krasser Anblick. So schmal habe ich den Rhein wirklich noch nie gesehen. Und die Pegel, die sollen noch weiter sinken. Das wird langsam zum Problem, gerade in einer Hafenstadt wie Duisburg. Heute gibt es deshalb eine Niedrigwasserkonferenz in Bonn. Kollege Thomas Bremser, ja, wie kritisch ist denn die Lage?
1: Die Lage ist durchaus kritisch, sagen Experten. Denn die Natur leidet stark, Kleingewässer und Randbereiche von Flüssen trocknen aus. Das sind wichtige Ökosysteme, auch für Tiere wie Frösche, Insekten oder Biber. Kritisch ist es aber auch für die Wirtschaft. Am Rhein können Tank- und Binnenschiffe teils nur noch zu einem Fünftel beladen werden. Es müssen also deutlich mehr Schiffe eingesetzt werden und das macht den Transport teuer. Und letztlich vielleicht auch Produkte wie Benzin, Baustoffe oder Getreide.
0: Ja, da wollen wir nicht drauf hoffen. Immerhin, um Trinkwasser müssen wir uns keine Sorgen machen. Aber die Frage ist natürlich, was kann die Politik denn heute bei der Konferenz in Bonn wirklich tun in der aktuellen Lage?
1: Die Politik kann kurzfristig helfen, die Kosten des Niedrigwassers zu senken, indem sie etwa mehr Transporte auf die Bahn verlegt, wichtige Güter zuerst fahren lässt und Unternehmen früh über niedrige Pegel informiert. Aber diese extreme und frühere Dürre wird sich die kommenden Jahre vermutlich wiederholen durch den Klimawandel. Deshalb fordern Experten langfristig, dass Regenwasser besser im Boden bleibt. Zum Beispiel durch mehr Grünflächen, weniger versiegelte Flächen und bessere Speicher für Wasser. So können Flüsse und Städte in Trockenzeiten besser geschützt werden.
0: Thomas Bremser, vielen Dank für die Infos. Heute trifft sich in Bonn die Politik, um darüber zu beraten, was man bei diesem Niedrigwasser tun kann und die Wirtschaft unterstützen kann.

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2: Zu Saisonbeginn Euphorie.
3: Ich sag's dir, dieses Jahr steigen wir auf, ich spür das.
2: Und zur Winterpause dann?
3: Ja, Hauptsache Klassenerhalt.
2: Immerhin ist ja in der zweiten Liga jeder Favorit. Jedes Team ist Aufstiegskandidat. Jedenfalls bis zum ersten Spieltag. Und dann wird jedes Wochenende wild gerechnet und die Überlegungen beginnen immer mit...
3: Also wenn wir jetzt 3 Spiele in Folge gewinnen würden, dann...
2: Ja, passiert nur leider nicht. Letztendlich ist die zweite Liga ja wie Tinder. Man will ganz schnell wieder raus, versucht's mal mit dem einen und dann mit dem anderen und am Ende bleibt man jahrelang hängen. Wobei der Vergleich ein bisschen hinkt, denn mit jemandem zusammen zu bleiben, in schlechten und in sehr schlechten Zeiten, das macht doch eine gute Beziehung aus. Darum sind Zweitliga-Fans die besten Fans.
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1: Mit Alexandra Krieg. Guten Morgen. Bundesinnenminister Dobrindt geht bei der Sprengstoffdrohne am Flughafen Leipzig-Halle von einem Anschlag hochprofessioneller Täter aus. Auch fremde Mächte als Drahtzieher schließt er nicht aus. Die Täter könnten gezielt Technik einsetzen, die bestehende Abwehrsysteme nicht erkennen. Es werde jetzt in alle Richtungen ermittelt, so Dobrindt. In Duisburg hat die Polizei drei Tatverdächtige nach einem brutalen Raubüberfall in Köln festgenommen. Das 72-jährige Opfer hatte Gegenstände online zum Verkauf angeboten. Die mutmaßlichen Täter gaben sich als Käufer aus und griffen die Frau an. Gegen die Männer wird bereits wegen eines bewaffneten Raubüberfalls in Gera ermittelt. Bundesverkehrsminister Bilger trifft sich heute mit Wirtschaftsverbänden zum Thema Niedrigwasser. Wegen der niedrigen Pegelstände am Rhein und anderen Flüssen können Transportschiffe nur wenig Ladung mitnehmen, damit sie nicht auf Grund laufen. Sie müssen deshalb häufiger fahren. Das wiederum bedeutet Mehrkosten für Unternehmen. Und immer mehr Menschen werden Opfer von Betrügern, die sich als Polizisten ausgeben. Das BKA meldet, dass der Schaden aus solchen Delikten im vergangenen Jahr auf fast 50 Millionen Euro gestiegen ist. Insgesamt wurden rund 4.600 Fälle erfasst.
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3: Da können wir heute einmal durchatmen und Luft kriegen. 16 Grad aktuell in Vierlinden, 25 werden es heute maximal. Dazu sind auch einige Wolken mit dabei. Aber die bringen heute keinen Regen, lassen immer wieder die Sonne durch. Insgesamt ein freundlicher Tag. Morgen sind ein paar mehr Wolken dabei, aber auch morgen bleibt's trocken bei Temperaturen um 24 Grad. Kommen wir zum Verkehrsservice für unsere Stadt. Und da starten wir mit einer Warnmeldung. Vorsicht bitte auf der A40 Richtung Venlo auf der Rheinbrücke Neuenkamp. Ist ein Auto auf der rechten Spur liegen geblieben. Fahrt dort bitte besonders vorsichtig. Dann gibt's noch einen kleinen Stau auf der A3 Richtung Köln zwischen Oberhausen-Lierich und Wedau. 1 Kilometer. Hier müsst ihr knapp 5 Minuten mehr einplanen.
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3: Ich bin Jens Kubiolke, hoffe bei euch ist alles gut. Schönen Donnerstag zusammen.

0: Radio Duisburg ist bei euch am Donnerstagmorgen und da stellen wir euch jetzt einen Duisburger vor mit einem wirklich ausgefallenen Hobby. Jedes Kind träumt wohl davon, dass sein Vater dieses Hobby hat, nämlich Autoscooter sammeln. Ja, Oliver Ehm kauft Oldtimer-Autoscooter, teilweise aus den 60ern, und peppelt die dann wieder auf.
1: Die werden erstmal geprüft auf Teile, welche vorhanden sind, welche ich noch brauche. Ja, erste Ziel ist, dass die laufen. Die Teile, die hier verbaut sind, sind von echten Autos. Ich bin Autofreak, stehe auf alte Autos. Mittlerweile habe ich den Spielling, ich möchte jedes deutsche Modell haben, aber ne, natürlich nur von den alten, ne? So 60er, 70er, nur die Modelle. Ne?
0: Ja, 30 Autoscooter hat der Kfz-Mechatroniker inzwischen und seit diesem Jahr vermietet er die schicken alten Schätzchen sogar.
1: Weil alle Leute zu mir gesagt haben, Olli, du musst das vermieten. Ich sage, nein, wer mietet denn sowas? Ja, und jetzt habe ich das dieses Jahr erst zweimal vermietet. Kam super an, ne? Strahlen die ganze Zeit, ne? Die wollen gar nicht aufhören. Ne? Erste halbe Stunde war für mich ein bisschen schwierig, weil da fremde Kinder mit meinen schönen Autoscootern durch die Gegend fahren. Aber als ich die gesehen habe, wie sie alle gefreut haben, habe ich mich dran gewöhnt und habe mal das Krachen nicht mehr so mitbekommen.
0: Oliver, sympathischer Typ und sammelt Autoscooter. Muss man auch erstmal drauf kommen. Wenn ihr die kleinen Flitzer inklusive kleiner Bahn auch mal mieten wollt, Oliver hat eine Website, ehm-kfz.de. Da findet ihr die Oldtimer-Autoscooter.

0: um die Wochenendplanung. Morgen Abend ist der beliebte Karaoke-Abend zum Beispiel mit Hajo im Biergarten Mühlenweide. 35.000 Titel stehen da zur Auswahl. Entweder ihr könnt mitsingen bei dem Karaoke-Abend oder einfach nur hören, was der andere auf die Bühne bringt. 18 Uhr geht's morgen los im Biergarten. Der Eintritt ist frei. Und Samstag gibt's eine besondere Party im Bora, und zwar eine Charity-Party zugunsten der Deutschen Depressionshilfe. Gibt Live-Musik, aber auch DJs. Musikalisch läuft da alles von Rap bis House, und das alles für den guten Zweck. 808 for Better Days heißt die Party. Start ist Samstag 19.30 Uhr und Tickets gibt's online für 12 Euro. Was sonst so los ist in unserer Stadt, seht ihr auch jederzeit auf radioduisburg.de bei den Veranstaltungstipps.
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0: Ein 24-jähriger MSV-Fan ist zu 17 Monaten Haft auf Bewährung verurteilt worden. Alexandra Krieg, er hatte einen Oberhausen-Fan angegriffen.
2: Ja, das Amtsgericht hat ihn jetzt wegen Raubes und gefährlichen Eingriffs in den Straßenverkehr verurteilt. Vor rund einem Jahr hatte der Mann in Homberg einen 42-Jährigen vom Fahrrad gestoßen. Der Mann hatte einfach Pech, weil er Fan vom falschen Verein war und ein Rot-Weiß-Oberhausen-Trikot anhatte.
0: Ja, und das hat ihm der MSV-Anhänger dann vom Leib gerissen.
2: Das Opfer war gerade auf dem Heimweg von einem Fußballspiel. Der Angeklagte hatte ihn dann mit den Worten "Hier ist MSV-Land" angegriffen. Ein 23-Jähriger hatte während der Tat auch noch mit laufendem Motor im Auto gewartet. Er muss 6.000 Euro Strafe zahlen.
0: Und jetzt noch weitere Meldungen.
2: Die Polizei hat in Duisburg 3 Tatverdächtige nach einem brutalen Raubüberfall in Köln festgenommen. Die Männer sollen eine 72-Jährige bei der Abwicklung eines vermeintlichen Online-Verkaufs angegriffen haben. Die DVG freut sich über bessere Zahlen. Der neue Qualitätsbericht liegt vor und er zeigt, dass Busse und Bahnen im vergangenen Jahr zuverlässiger und pünktlicher unterwegs waren. Und heute geht schon die Jatz auf dem Platz-Saison bei uns zu Ende. Ab 18 Uhr gibt es nochmal Open-Air-Live-Musik mit 2 Bands auf dem König-Heinrich-Platz.
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0: Ja, und dieses Jatz auf dem Platz-Finale wird auf jeden Fall bei schönem sommerlichem Wetter stattfinden. 16 Grad aktuell in Neuenkamp, 25 werden es heute maximal. Wolken sind immer mal wieder mit dabei, aber es bleibt heute trocken. Insgesamt ist es heute überwiegend sonnig. Morgen am Freitag sind ein paar mehr Wolken mit dabei, aber auch morgen bringen die keinen Regen. Und dann kommen wir auch wieder auf ähnliche Temperaturen, so um 24 Grad. Im Verkehrsservice für unsere Stadt habe ich immer noch nur eine Warnmeldung. Vorsicht bitte auf der A40 Richtung Venlo auf der Rheinbrücke Neuenkamp. Ist ein Auto liegen geblieben und zwar auf der rechten Spur. Fahrt dort bitte besonders vorsichtig.
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0: Ja, und da habe ich jetzt 2 fröhliche, sommerliche Songs für euch. Erst Beyoncé und dann kommt hier der Pitbull angedackelt mit Timber. Ich bin Jens Kubiolke. Euch einen entspannten Donnerstagmorgen mit uns.

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1: Meckern geht meist von ganz alleine. Schwieriger fällt es, auch mal zu loben und einen Blick für die positiven Dinge im Alltag zu haben. Das machen wir jeden Morgen zusammen. Und heute hat Ahmed aus der Innenstadt seine Duisburgerin des Tages.
2: Tilda Germann, meine beste Freundin. Ich grüße dich. Mit der kann man alles machen. Das ist die beste Freundin, die man je haben kann.
1: Ja, wer ist euer Duisburger des Tages? 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

0: Radio Duisburg ist hier und jetzt haben wir hier eine absolut irre Geschichte, fast filmreif, so eine Art Romanze. Also, vor ein paar Wochen wurde eine 70 Jahre alte Flaschenpost im Rhein gefunden. Ein französischer Brief mit einer Adresse im Kreis Euskirchen. Nach der Absenderin wurde zwar gesucht, aber bisher erfolglos. Die Adresse liegt inzwischen in einem anderen Kreis. Und dann kam der Kollege Niklas Lünebach. Auch er hat die Absenderin gesucht und auch gefunden. Hört's euch bitte bis zum Ende an.
1: Es ist der 16. Juli 1958. Die Drachenfels, ein alter Raddampfer, schippert über den Rhein. Irgendjemand kritzelt einen Brief auf die Rückseite der Speisekarte an Bord, steckt sie in eine Flasche und wirft diese über Bord. Knapp 70 Jahre später, im Juli 2026, wird in Oberwesel in der Nähe von Koblenz das Rheinufer neu gebaut. Ein Bauarbeiter findet die Flaschenpost und übergibt sie dem Bürgermeister Jan Zimmer.
2: Ja, wir haben mittwochs immer Baubesprechung und der Bauleiter hat dann irgendwann gesagt, Herr Zimmer, ich habe noch eine Flasche für Sie. Und ich dachte, ich hätte irgendeine Wette gewonnen oder so, keine Ahnung. Ist dann rausgekommen, ist das eine alte Flasche mit der Speisekarte und dem Brief.
1: Auf der Karte steht eine Adresse aus dem Rheinland. Die gibt es aber mittlerweile gar nicht mehr. Es wird in Archiven gekramt, alte Karten werden rausgesucht und tatsächlich...
3: Von der Erbstadt Glessen bin ich angeschrieben worden, dass die Flaschenpost gefunden wurde und nach Recherchen ergeben hätten, dass ich die Tochter von der Absenderin sein müsste.
1: Und ja, Annette Niesen ist die Tochter der Absenderin Annie Gruß und diese lebt sogar noch, stolze 91 Jahre alt mittlerweile. Sie hat damals als Schiffsköchin auf der Drachenfels gearbeitet, aber der Brief ist auf Französisch.
3: Und also meine Mutter kann kein Französisch. Also ja, vielleicht war es ein Matrose, der auf Französisch geschrieben hat. Ich weiß es nicht, sie weiß es auch nicht mehr.
1: Ein Jahr nachdem die Flaschenpost geschrieben wurde, lernt Annie ihren späteren Mann kennen. Hätte sie Französisch verstanden, wäre das vielleicht ganz anders gekommen. Denn übersetzt steht da: Ich liebe Annie von ganzem Herzen. Von einem Verehrer wusste sie damals aber nichts.

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1: Mit Alexandra Krieg. Guten Morgen. Bundesinnenminister Dobrindt hat den Drohnenvorfall am Flughafen Leipzig-Halle als Anschlagsversuch eingestuft. Eine mit Sprengstoff bewaffnete Drohne auf dem Flughafengelände sei eine neue Bedrohungslage, so Dobrindt. Er vermutet staatliche Akteure statt Amateure hinter der Tat. Der ukrainische Botschafter geht noch weiter. Er verdächtigt Russland. Die DVG kann sich über bessere Zahlen freuen. Busse und Bahn fahren zuverlässiger als im Jahr zuvor. Das zeigt der neue Qualitätsbericht für das vergangene Jahr. Der Grund: die DVG hat mehr Personal und mehr Fahrzeuge zur Verfügung. Außerdem hat die DVG über 13 Millionen Euro in den Umbau von Haltestellen und andere Modernisierungsmaßnahmen investiert. Iran und Oman stehen offenbar kurz vor einer Einigung über die Straße von Hormuz. Das hat ein Sprecher des iranischen Außenamts mitgeteilt. Man habe sich auf geografische Koordinaten für die strategisch wichtige Meerenge verständigt. Eine gemeinsame Erklärung dazu sei fast fertig. Und noch zum Fußball. Die FIFA-Führung hat Gianni Infantino bei einer Notfallsitzung ihre Unterstützung zugesichert. Der Fußball-Weltverband räumt Fehler ein, Kritik gibt es aber kaum noch. Beobachter halten jetzt sogar eine Wiederwahl Infantinos im März für möglich.
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2: Das bringt heute mal mehr, mal weniger Sonne, aber immerhin kein Regen. 17 Grad aktuell in Bergheim, 25 werden es heute maximal. So auf 8 Sonnenstunden sollten wir heute insgesamt kommen. Dabei wird der Nachmittag etwas freundlicher als noch die erste Tageshälfte. Morgen ein paar mehr Wolken, aber kein Regen bei Temperaturen um 24 Grad. Kommen wir zum Verkehrsservice für unsere Stadt. Ja, voll ist es nicht unbedingt. Ich habe zwei kleinere Meldungen. Einmal von der A3 Richtung Köln zwischen Oberhausen-Lierich und Wedau. 1 Kilometer, 5 Minuten dauert es länger. Und dann noch die A59 Dienstlaken Richtung Duisburg zwischen dem Kreuz Nord und dem Kreuz Duisburg. 1 Kilometer, hier dauert es etwa 4 Minuten länger.
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2: und da geht's mit der wundervoll zarten Stimme von Olivia Dean in den Morgen. Ich bin Jens Kubiolke, nicht ganz so eine zarte Stimme wie die.

0: Schönen Donnerstagmorgen mit Katrina and the Waves und Radio Duisburg. Ja, und was den Sommer angeht, können wir uns bisher wirklich nicht beschweren, auch wenn es heute mal nicht ganz so heiß wird. 25 Grad maximal, Regen ist auch heute nicht in Sicht. Es wird ein schön sonniger Abend. Alexandra Krieg aus dem Frühteam ist da. Das wird alle Leute in der Innenstadt heute auf jeden Fall freuen.
1: Genau, umsonst und draußen gibt es da nämlich nochmal Live-Musik auf dem König Heinrich Platz. Jatz auf dem Platz ist angesagt und das leider schon zum letzten Mal in diesem Jahr. Um 18 Uhr geht's los. Da gibt's erstmal Indie-Rap mit Nerd by Nature und um 19.30 Uhr kommt dann der Hauptakt auf die Bühne. Das ist die Band Miss Madison und die hört sich so an.

dabei kann ich mir so einen lauschigen Sommerabend auf jeden Fall vorstellen. Japs auf dem Platz heute Abend zum letzten Mal. Aber der Sommer geht bei uns auf jeden Fall noch weiter. Morgen ganz ähnlich wie heute. Aber das Wochenende, das wird dann wieder warm und sonnig. Samstag bis zu 29 Grad. Und der Sonntag könnte wieder Temperaturen über 30 Grad bringen.

Guten Morgen und gleich ab 9 Uhr bin ich wieder hier, die fleischgewordene Jukebox. Wir spielen eure Musikwünsche. Gibt's was, das ihr unbedingt mal wieder hören wollt? Wir haben doch alle so Songs, mit denen wir schöne Erinnerungen verbinden, weiß ich nicht. Tanzen auf der Hochzeit, die Fahrt in den Sommerurlaub, sowas. Lasst uns an euren Erinnerungen teilhaben. Schickt uns eure Musikwünsche entweder über unser Formular auf unserer Homepage oder ganz einfach per WhatsApp. Was wollt ihr hören und was ist die Geschichte dazu? Gleich ab 9 startet wieder deine Stunde hier bei Radio Duisburg.

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angenehmen Donnerstagmorgen mit Radio Duisburg. Und wenn ihr Samstag ausgehen wollt, ist das kein Problem. Das geht unter anderem im Steinhof in Hucking. Da ist Summer Night Party. Das Ganze ist eine 80er Party. 17 Uhr geht's Samstag im Steinhof los. Und der Eintritt zur Summer Night Party kostet 10 Euro.

0: Jetzt haben wir es 8:30.
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0: Busse und Bahnen bei uns in Duisburg sind zuverlässiger geworden. Alexandra Krieg, das steht zumindest im neuen Qualitätsbericht der DVG.
2: Ja, die DVG meldet für das vergangene Jahr tatsächlich bessere Werte bei Zuverlässigkeit und auch Pünktlichkeit. Demnach haben 97% der Busfahrten komplett nach Fahrplan stattgefunden. Bei den Bahnen sollen es immerhin 91% gewesen sein. Und auch bei der Pünktlichkeit meldet die DVG Fortschritte. Im Schnitt hätten Fahrgäste nicht länger als 6 Minuten warten müssen.
0: Ja, und im Bericht steht auch, dass die DVG ihr Angebot ausgebaut hat.
2: Ja, mehr als 12.000 Menschen sind für den Maibus registriert und rund 3.500 nutzen das Angebot auch regelmäßig. Außerdem sind im vergangenen Jahr 12 weitere neue Bahnen angeliefert worden und die DVG hat mehr als 13 Millionen Euro in Haltestellen, Gleise, Rolltreppen und Oberleitungen investiert.
0: Und jetzt noch weitere Meldungen.
2: Ein MSV-Fan ist zu 17 Monaten Haft auf Bewährung verurteilt worden. Der 24-Jährige hatte vor einem Jahr einen Fahrradfahrer angegriffen, nur weil der ein Trikot von Rot-Weiß Oberhausen getragen hatte. Die DLRG zieht heute eine Zwischenbilanz zu Ertrunkenen in diesem Jahr. Die Zahlen waren im Juni bundesweit deutlich gestiegen. Und Jatz auf dem Platz geht in die letzte Runde. Heute Abend steigt auf dem König-Heinrich-Platz bereits das für diese Saison letzte Konzert der Musikreihe.
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0: Das wird heute ein vernünftiger Sommertag. 18 Grad aktuell in Marxloh. 25 werden es heute maximal. Ja, es sind einige Wolken den Tag über dabei, aber es bleibt heute trocken. Und die Wolken lassen auch immer wieder die Sonne durch. Vor allem am Abend wird es schön sonnig bei uns. Morgen dann ganz ähnlich mit ein paar mehr Wolken, aber auch morgen bleibt es trocken. Kommen wir zum Verkehrsservice für unsere Stadt. Da habe ich eine Meldung von den Autobahnen. Und zwar von der A3 Richtung Oberhausen zwischen Weder und Oberhausen-Lierich. 3 Kilometer Stau, 11 Minuten dauert es länger. Und Kamil hat uns einen Blitzer gemeldet. Und zwar wird geblitzt auf der Mörserstraße von Mörs Richtung Rheinhausen am Ortseingangsschild. Da, wenn 50 ist, ganz versteckt. Vielen Dank, Kamil, fürs Melden.
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0: Ich bin Jens Kubiolke. Guten Morgen und ich hoffe, das wird ein schöner Tag für euch.

0: Joy war das hier bei Radio Duisburg. Und für mich war es als kleiner Stippen jedes Jahr das größte Schützenfest in Mündelheim. Ja, die Kirmes war nicht groß, aber sie hatte einen Autoscooter. Und wie viel Kirmesgeld ich da reingesteckt habe. Ja, ist aber jetzt auch schon ein paar 30 Jahre her. Bei Oliver Ehm hat die Faszination für Autoscooter nie aufgehört. Er ist 38 und sammelt alte Autoscooter, teilweise noch aus den 60ern. Und inzwischen hat er 30 Stück von diesen alten Schätzchen.
1: Hat vor ein paar Jahren angefangen. Ich sammle Kinderautoscooter. Alles, was fährt, fasziniert mich. Beleuchtung finde ich generell schön. Und die haben alle so schöne verschiedene Lampen dran. Die Farben und die verschiedenen Modelldesigns.
0: Ja, er ist ja auch Kfz-Mechatroniker, möbelt die alten Schätzchen wieder auf. Und seine schönsten Kindheitserinnerungen waren auch auf dem Autoscooter. Und inzwischen hat er auch seine eigenen Kinder infiziert.
1: Ja, als Kind, ich habe es geliebt, gerade im Duisburger Zoo. Da konntest du dann da für eine Mark da deine Runden drehen. Und das war so das erste Gefühl von, ich könnte Michael Schumacher werden. Aber ja, war noch ein bisschen langsam für Michael Schumacher. Ich passe doch gerade rein, sieht leicht bescheuert aus. Macht trotzdem noch Spaß, ist natürlich nicht wirklich schnell. Weil irgendwie fühlt man sich so ein bisschen zurückversetzt in die Zeit und erinnert sich doch an früher. Und gerade wenn ich mit meinen Kindern spiele, du bist gleich auf mit denen. Ne? Du bist nicht schneller, du bist nicht langsamer, du kannst dich besser lenken.
0: Ja, aber Oliver Ehm spielt nicht nur mit seinen Kindern mit den Autoscootern, sondern man kann diese alten Autoscooter auch mieten, inklusive einer kleinen Bahn. Wenn ihr das mal machen wollt, das geht für Kinder von 3 bis 9 Jahren. Und alle Infos dazu findet ihr auf Ollis Webseite, nämlich ehm-kfz.de.

0: Schönen Donnerstagmorgen. Noch 2 Tage, dann startet der MSV in die neue Saison. Und so eine Saison wird doch noch spannender, wenn man in einer Tipprunde ist und nach jedem Spieltag gucken kann, na, wer hat denn mehr Ahnung von Fußball? 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Der Kollege Jan Zerbst, der hat es nicht so mit der dritten Liga, der ist ja Zweitliga-Fan. Muss ja jeder selbst wissen.
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2: Zu Saisonbeginn Euphorie.
3: Ich sag's dir, dieses Jahr steigen wir auf, ich spür das.
2: Und zur Winterpause dann?
3: Ja, Hauptsache Klassenerhalt.
2: Immerhin ist ja in der zweiten Liga jeder Favorit. Jedes Team ist Aufstiegskandidat. Jedenfalls bis zum ersten Spieltag. Und dann wird jedes Wochenende wild gerechnet und die Überlegungen beginnen immer mit...
3: Also wenn wir jetzt 3 Spiele in Folge gewinnen würden, dann...
2: Ja, passiert nur leider nicht. Letztendlich ist die zweite Liga ja wie Tinder. Man will ganz schnell wieder raus, versucht's mal mit dem einen und dann mit dem anderen und am Ende bleibt man jahrelang hängen. Wobei der Vergleich ein bisschen hinkt, denn mit jemandem zusammen zu bleiben, in schlechten und in sehr schlechten Zeiten, das macht doch eine gute Beziehung aus. Darum sind Zweitliga-Fans die besten Fans.
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1: Mit Alexandra Krieg. Guten Morgen. Bundesinnenminister Dobrindt geht von einem Anschlagsversuch am Flughafen Leipzig-Halle aus. Unbekannte hatten dort eine Sprengstoffdrohne eingesetzt. Laut Dobrindt handelt es sich um hochprofessionelle Täter mit viel Technik und Sprengstofferfahrung. Als Auftraggeber kämen auch fremde Mächte in Frage. Ein 24-jähriger Duisburger ist vom Amtsgericht zu 17 Monaten Haft auf Bewährung verurteilt worden, wegen Raubes und gefährlichen Eingriffs in den Straßenverkehr. Er hatte vor einem Jahr in Homberg einem Fußballfan das Rot-Weiß-Oberhausen-Trikot abreißen wollen, weil er selbst MSV-Fan ist. Kassenärztechef Gasse wirft vielen Deutschen zu viel Übergewicht und Bequemlichkeit vor. Er fordert von Gesundheitsminister Linnemann einen Neustart bei der Prävention. Kitas und Schulen sollen Kindern früh gesunde Ernährung und Bewegung vermitteln. Zudem verlangt Gassen höhere Steuern und Preise für Tabak und Alkohol. Und die FIFA-Spitze stellt sich hinter Präsident Infantino. Nach einer Notfallsitzung hat sie ihm uneingeschränkte Unterstützung zugesichert. Zugleich hat der Verband Fehler bei den umstrittenen Investorenplänen eingeräumt. Der Prozess hätte anders laufen sollen, teilte die FIFA mit.
2: Das Wetter. Das wird heute auch wieder freundlicher. Momentan Wolken und 19 Grad in Düssern, so 25 werden es heute maximal. Sonne und Wolken wechseln sich den ganzen Tag immer wieder ab. Insgesamt wird der Abend dann ein bisschen sonniger. Morgen ganz ähnlich wie heute. Und am Wochenende wird es dann wieder wärmer und sonnig. Samstag Temperaturen um 29 Grad und Sonnenschein. Kommen wir zum Verkehrsservice für unsere Stadt. Staumeldung habe ich aktuell keine. Aber es wird geblitzt und zwar auf der Mörserstraße von Mörs Richtung Rheinhausen, da am Ortseingangsschild, wenn es 50 wird, ganz versteckt. Also aufpassen.
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2: Und das ist jetzt deine Stunde hier bei Radio Duisburg. Bis 10 Uhr spiele ich eure Musikwünsche. Wenn ich was für euch spielen soll, schickt eure Musikwünsche per WhatsApp-Sprachnachricht hier ins Studio. Wenn nicht, ist auch nicht schlimm. Hier jetzt erstmal drei Hits am Stück.

schönen Donnerstagmorgen. Auch heute feiern wir hier deine Stunde bei Radio Duisburg. Jeden Morgen von 9 bis 10 erfülle ich eure Musikwünsche. Die könnt ihr uns schicken, entweder über das Formular auf unserer Homepage oder, wenn es mal ganz schnell gehen soll,

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0: Guten Morgen, jetzt ist es 9:30.
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0: Und die hat Alexandra Krieg.
2: Schönen guten Morgen. Busse und Bahnen bei uns in Duisburg sind zuverlässiger geworden. Das zeigt der neue Qualitätsbericht der DVG. 97% der Busfahrten und 91% der Bahnfahrten haben im vergangenen Jahr komplett nach Fahrplan stattgefunden. Fahrgäste mussten im Schnitt nicht länger als 6 Minuten warten. In Duisburg hat die Polizei 3 Tatverdächtige nach einem brutalen Raubüberfall in Köln festgenommen. Das 72-jährige Opfer hatte Gegenstände online zum Verkauf angeboten. Die mutmaßlichen Täter gaben sich als Käufer aus und griffen die Frau dann an. Gegen die Männer wird bereits wegen eines bewaffneten Raubüberfalls in Gera ermittelt.
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2: Auf dem König-Heinrich-Platz gibt es heute wieder Jatz auf dem Platz. Allerdings ist es schon die letzte Ausgabe in diesem Jahr. Ab 18 Uhr gibt es nochmal Live-Musik in der Innenstadt. Der Eintritt ist frei und wer Lust drauf hat, kommt einfach vorbei.
1: Das Wetter.
0: Keine Sorge, das lockert auch gleich wieder auf. 19 Grad aktuell in Wedau, so 25 werden es heute maximal. Dazu wechseln sich den ganzen Tag Sonne und Wolken ab. Insgesamt wird der Abend ein bisschen freundlicher als noch die erste Tageshälfte. Morgen ganz ähnlich wie heute. Und am Wochenende wird es dann wieder wärmer und sonniger. Samstag Temperaturen um 29 Grad. Kommen wir zum Verkehrsservice für unsere Stadt. Ja, da ist gewohnt wenig los in den Ferien. Staumeldung habe ich aktuell keine, aber es wird geblitzt auf der Mörserstraße von Mörs Richtung Rheinhausen, da am Ortseingangsschild, wenn 50 ist, ganz versteckt. Aufpassen!
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0: Ich bin Jens Kubiolke, wünsche einen entspannten Donnerstagmorgen hier mit 3 Hits am Stück.

0: Guten Morgen am Donnerstag, das ist deine Stunde hier bei Radio Duisburg. Noch bis 10 erfülle ich eure Musikwünsche und bei mir am Telefon ist jetzt Jens. Ja, guten Morgen.
1: Ja, schönen guten Morgen, Jens Namensvetter. Hallo, sei gegrüßt.
0: Ja, und zwar hast du dir gewünscht, Billy Joel, We Didn't Start the Fire. Fantastischer Song, aber warum?
1: Ja, ich bin 73 geboren, sprich in der 80er aufgewachsen, groß geworden, mit Kumpels rausgegangen, gefeiert. Und da hat das Lied uns immer begleitet, ob im Musikzirkus oder in sonstigen Aktivitäten und Etablissements. Das ist immer unser Lied gewesen, alle auf die Tanzfläche und dann ging's los.
0: Kennst du den noch auswendig? Ich meine, da sind eine Menge Referenzen drin, ne, in dem Song.
1: Ja, aber so auswendig kenne ich ihn nicht. Ich kenne so die starken Zeilen und dann hört es auch meist auf, weil es war dann meist auch immer so vorgerückter Stunde beim Feiern.
0: Ja gut, ja, muss ja auch nicht mitsingen, kannst jetzt nur mittanzen. Sag mal, wir bereiten uns so langsam aufs Wochenende vor. Was steht da bei dir so an?
1: Meine Frau und ich, wir feiern den 28. Hochzeitstag. In dem Sinne, Nicole Schreiber, ich liebe dich. Und Freitag hatten wir standesamtlich geheiratet, vor 28 Jahren, genau auf den Tag. Und Samstag kirchlich, also von daher Feierwochenende, der Hochzeitstag steht an.
0: Ja, also wird es ein fantastisches Wochenende für dich, Jens. Vielen Dank, ich wünsche euch auch alles Gute zum Hochzeitstag. Habt noch einen schönen Donnerstag und auf jeden Fall dann auch ein fantastisches Wochenende mit deiner Frau. Danke,
1: pass gut. Ja, ne? Vielen lieben Dank, ciao.
0: Ciao.

Das war der Morgen hier bei Radio Duisburg. Ich bin Jens Kubejolke und raus. Ich hoffe, wir sehen uns dann morgen bei unserer Radio Duisburg Stadtteiltour in Wannamerort. Ab 12 Uhr sind wir am Michaelplatz. Bis dahin, habt einen schönen Tag, macht's gut und bis morgen hoffentlich.

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1: Mit Christoph Wötzel. Guten Tag. In Duisburg sind zum Start des Ausbildungsjahres noch 733 Ausbildungsplätze frei. Darunter sind laut Arbeitsagentur 34 Stellen in Hotels und Gastronomie, 14 in der Lebensmittelindustrie. Die Gewerkschaft NGG rät Jugendlichen, diese Chance zu nutzen. Ein Start sei auch noch im September oder Oktober möglich. Die Volkshochschule Duisburg hat einen neuen Standort in Rheinhausen eröffnet. Im VHS-Pavillon West auf der Friedrich-Ebert-Straße hat vergangenen Montag der erste Kurs zur Fahrradreparatur begonnen. Die Räume auf dem ehemaligen Schulgelände bieten viel Platz für zwei Räder und Werkzeug. Ab September kommen Kunst-, Sprach- und Gitarrenkurse dazu. Heute findet auf dem König-Heinrich-Platz das letzte Mal in diesem Jahr Jatz auf dem Platz statt. Ab 16 Uhr gibt es dann heute nochmal Live-Musik in der Innenstadt. Der Hauptakt tritt um 19.30 Uhr auf. Ticket braucht ihr nicht, der Eintritt ist frei.
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3: Hallo, guten Tag zusammen. Johanna Tänzer hier. Und Leute, es kann sein, dass ich morgen nicht mehr zur Arbeit komme. Ich habe nämlich eine sehr seriöse E-Mail bekommen von einem Jürgen Geisinger. Er ist deutscher Unternehmer, Investor und Philanthrop. Und er möchte, weil er schon so viel gespendet hat, aber auch zufällig ausgewählten Personen 3.500.000 Euro zukommen lassen. Und Leute, ich wurde ausgewählt. Ich muss halt nur auf diesen komischen

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0: Alex Warren. Mit Fever Dream. Hallo am Donnerstag. Hey, diese Woche sprechen wir ja über das Thema Radfahren, ne? Und dazu muss sich natürlich auch der Mann äußern, dem Radlerhosen wie keinem anderen stehen.
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3: Ja, nee, ist klar.
4: Es ist die große Frage in diesen Tagen. Fahrradhelm, ja oder nein? Und da muss ich sagen, ja, bin ich dafür. Sieht ja auch gut aus. Man darf ihn nur nicht aufsetzen. Was sind also die Vorteile vom Fahrradfahren? Das liegt ja auf der Hand. Du musst an der roten Ampel nicht halten. Kannst direkt durch die Fußgängerzone oder auch mal durch den Karstadt abkürzen, wenn er geöffnet hat. Und mit dem Rad ist es ja durchaus erwünscht, mit Ständer zu fahren. Ja, besonders in der weißen Radlerhose. Da kann man sich das Hallo sparen, wenn man beim Eiskaffee vorfährt. Ja, die Radlerhose, berühmt-berüchtigt. So nach dem Motto, Klingelingeling, hier kommt der Eiermann. Beziehungsweise Ding-Dong, da steht ein Pferd auf dem Flur. Ihr merkt schon, ich bin ein großer Freund des Fahrradfahrens. Ist doch schön, man ist draußen und du tust was für dich. Ja, die Rechnung ist doch ganz einfach. Pro 5 Kilometer Radfahren verbrennt der Körper ein Spaghetti-Eis. Und trinken musst du ja auch noch was. Ist ja kein Zufall, dass er Radler heißt, oder? Also, es gibt keinen Grund, sich nicht sofort in den Sattel zu schwingen. Runter vom Sofa, rauf aufs Rad.
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1: Mit Sarah Heinz. Guten Tag. Die Sommerfans bei uns freuen die Temperaturen dieses Jahr vielleicht. Es gibt aber auch Schattenseiten der Hitze. Das zeigen die neuen Zahlen, die das Robert-Koch-Institut jetzt vorgelegt hat. Es geht davon aus, dass es bei uns in diesem Sommer schon fast 12.000 hitzebedingte Todesfälle gegeben hat. Danny Hopper aus dem News-Team, fast 10.000 davon gehen allein auf die extrem heiße Woche Ende Juni zurück.
2: Genau, da hatten wir ja tagelang in vielen Teilen Deutschlands Temperaturen um die 40 Grad. Und das RKI sagt, die Auswirkungen dieser besonders heißen Woche sowie der Folgewoche zeigten sich erst jetzt, auch weil Zahlen aus den Bundesländern oft erst mit Verzögerung beim RKI ankommen. Denn ursprünglich war es in der besagten Juniwoche von etwas mehr als 5.000 Todesfällen ausgegangen. Mehr als die Hälfte von ihnen war älter als 85. Oft war es eine Kombination aus Hitze und Vorerkrankungen wie Herz-Kreislauf, Lungen- oder Nierenerkrankungen. Fest steht aber jetzt schon, in diesem Jahr sind bisher schon deutlich mehr Menschen wegen der Hitze gestorben als in jedem einzelnen Gesamtjahr seit 2016.
1: Viele fordern deswegen ja auch einen besseren Hitzeschutz.
2: Die Bundesärztekammer, rund 80 weitere europäische Gesundheitsorganisationen und mehrere Umweltverbände haben eine gemeinsame Erklärung veröffentlicht. Darin fordern sie unter anderem, dass extreme Hitze als ernsthafte Gesundheitsgefahr anerkannt wird, weil wir es in Zukunft wahrscheinlich einfach viel häufiger damit zu tun haben werden. Gefordert wird, dass Krankenhäuser, Pflegeeinrichtungen, Kitas und Schulen klimafest gemacht werden, zum Beispiel durch Klimaanlagen, kühle Räume und schattige Plätze. Und auch der europäische Arbeitsschutz müsse an die Hitze angepasst werden, heißt es. Auch auf die Gefahren durch Waldbrände wird nochmal hingewiesen, weil zum Beispiel die Feinstaubpartikel noch lange nach Erlöschen der Flammen für Todesfälle sorgen könnten.
1: Danke, Danny, für die Infos. Mehr Meldungen jetzt in der Zusammenfassung. Nach dem Autoanschlag auf eine Verdi-Demo letztes Jahr im Februar wurde der Fahrer jetzt zu einer lebenslangen Haftstrafe verurteilt. Das Oberlandesgericht München stellte außerdem die besondere Schwere der Schuld fest. Dadurch wird eine Freilassung auf Bewährung nach 15 Jahren deutlich erschwert. Bei dem Anschlag waren eine Frau und ihr zweijähriges Kind gestorben. Wegen des Niedrigwassers könnte sich Bundesverkehrsminister Bilger vorstellen, vorübergehend die Sonn- und Feiertagsfahrverbote für Lkw aufzuheben, um die Schiffladungen auf die Straße zu verlagern. In einer knappen halben Stunde dürfte weiter über das Thema gesprochen werden. Dann startet in Bonn die Niedrigwasserkonferenz. In Herne hat in diesen Minuten die Kranger Kirmes begonnen. 11 Tage soll das Fest andauern. Insgesamt werden über 4 Millionen Besucherinnen und Besucher erwartet. Kurz nach dem letzten Vorfall hat es schon wieder eine KI gegeben, die sich unerlaubt selbstständig gemacht hat. Diesmal war es die KI vom Facebook-Mutterkonzern Meta. Ähnlich wie bei den KIs der Entwickler OpenAI und Anthropic hat auch die Meta-KI sich bei einem Test in eine fremde Firmensoftware gehackt und dafür wohl den offenen Zugang zum Internet genutzt. Der Zugang hätte laut Meta aber gar nicht offen sein dürfen. Der Fehler liege angeblich bei der Partnerfirma für den Test. Dort wurde die Testumgebung falsch eingestellt und das Netz nicht gesperrt, so Meta. Und das waren die Nachrichten mit Sarah Heinz.
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4: Heute ist es heiter und trocken und nicht mehr ganz so heiß wie die letzten Tage. Die Temperaturen, die liegen bei 22 bis 26 Grad. Und morgen geht's ganz ähnlich weiter mit Sonne und Wolken im Wechsel und auch bis zu 26 Grad.
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4: Hallo Autofahrer, hier steht ihr gerade am längsten. A3 Köln Richtung Oberhausen zwischen Duisburg-Weder und Oberhausen-Lierich. 4 Kilometer, ihr braucht eine Viertelstunde mehr. A4 Aachen Richtung Köln zwischen Kreuzköln-West und Köln-Eiffeltor. 5 Kilometer, 25 Minuten plus. Und A61 Koblenz Richtung Mönchengladbach. Zwischen dem Dreieck Sinzig und dem Kreuz Meckenheim. 8 Kilometer zurzeit, ihr braucht eine knappe Stunde mehr. Da hat es einen Unfall gegeben, der mittlere Fahrstreifen ist blockiert und auch der linke, also da staut sich's. Gute und sichere Fahrt euch.
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4: Hi zusammen, Johanna Tänzer hier. Hoffe, ihr habt einen guten Donnerstag bisher. Ich bin ganz stolz, ich habe heute mal eigenes Essen mit auf die Arbeit gebracht, so einen schönen Couscous-Salat gemacht. Ich habe die neidischen Blicke der Kollegen eben schon ganz klar gesehen. Aber Leute, da sage ich euch ganz, ganz klar. 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

0: Jenny Swims, Mr. Know-It-All, hallo am Donnerstag. Leute, es ist wieder soweit, ne? Wenn wir eins hier können in NRW, dann sind das Volksfeste. Klein geht gar nicht. Nee, ich sag nur Rheinkirmes in Düsseldorf oder ab heute wieder die Kranger Kirmes. Kollege Robert Jans ist da, die läuft jetzt seit 13 Uhr, ne?
1: Genau, heute geht's los. Moment mal, ich meine natürlich...
2: Johanna, heute geht es los. Die Kranger Kirmes startet, alles einsteigen.

0: Wasserbahn, Riesenrad, Achterbahn, Autoscooter, einfach alles und die nächste Fahrt geht rückwärts, rückwärts, rückwärts, wup, wup, wup. Ja, insgesamt rund 50 Fahrgeschäfte. Ich würde sagen, let's go!
1: Robert, bitte beruhige dich doch wieder, ja? Hier, kleiner Reminder, du arbeitest beim Radio, nicht auf der Kirmes. Es gibt ja auch noch das große Feuerwerk, ne?
0: Okay, okay, okay, okay. Nein, also, reicht jetzt. Also ja, zweimal sollte es bei der Kranger Kirmes ein Feuerwerk geben. Morgen am Freitag und nächste Woche Sonntag. Allerdings ist das aktuell noch nicht so ganz sicher, weil es herrscht laut Deutschem Wetterdienst eine hohe Waldbrandgefahr. Die Entscheidung, ob es ein Eröffnungsfeuerwerk geben wird, die wird erst kurzfristig dann morgen getroffen.
1: Ich weiß aber auf jeden Fall, wer hingeht und den Autoscootersprecher entführt, damit er genau das hier machen kann.
2: Ready for takeoff? Dann wollen wir mal. Los geht's!
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2: Tagchen zusammen, Johanna Tänzer ist hier. Leute, seid ihr auch so froh, dass man heute mal wieder durchatmen kann? Es ist angenehm, es ist fast kalt. Aber nein, es ist natürlich immer noch Sommer und 26 Grad gibt es ja irgendwie immer noch maximal heute. Es ist immer noch ordentlich warm. Deswegen stellen wir euch auch weiterhin die besten Badeseen vor. Und gleich geht's an den Biggesee.

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0: Hey, wir stellen euch ja weiter fleißig die besten Badeseen in NRW vor. Am Wochenende soll es ja wieder richtig heiß werden. Und so eine kleine Abkühlung im Badesee, das ist doch schon was Feines, ne? Heute geht's ins Sauerland an den Biggesee. Thorsten Ortmann, der war für euch da.
1: Das Strandbad hier am Biggesee liegt direkt am Sonderner Kopf. Und wenn man reinkommt, dann fällt sofort diese riesengroße blaue Badeinsel auf. Die besteht aus 2600 Schwimmkörpern mit einer Gesamtfläche von 1300 Quadratmetern. Und von der Badeinsel aus kann man natürlich super ins Wasser springen. Redouan ist so mutig und hat versprochen, du springst jetzt von hier aus direkt in den Biggesee, ne?
2: Let's go!
1: Bei mir ist jetzt Lars Haasfeld, er ist hier der Chef des Strandbads und auch des angrenzenden Campingplatzes. Herr Haasfeld, die Bigge ist ja im Prinzip die zweitgrößte Talsperre in NRW. Also es gibt eine Menge, was man hier machen kann. Was ist das im Einzelnen?
3: Man kann schwimmen, man kann tauchen, wir haben eine Tauchschule hier ansässig. Man kann Stand-Up-Paddleboards mieten oder auch sein eigenes mitbringen, Tretboot fahren, alles was geht.
1: Hier wird gerade eine große Kiesburg gebaut. Ich wollte mal ganz kurz hören, wie es euch hier gefällt.
4: Ich finde es super.
5: Ich finde es toll, weil hier filtert man hier so schöne Steine, wie zum Beispiel hier der.
6: Es ist ziemlich schön hier.
7: Mir gefällt es hier auch gut, gerade mit den Fischen.
5: Wir haben ganz viele, sogar so graue Fische.
1: Hier am Biggesee gibt es natürlich auch Gastronomie. Und zwar gibt es hier ein italienisches Restaurant, das heißt Al Lago. Und der Chef ist Giuseppe. Was ist so die Spezialität des Chefs?
8: Gemüse, Fleischtäler oder die Tagliatelle mit dem Lachs oder die Frutti di Mare.
1: Man kann ja auch Cocktails bestellen. Was gibt es da so Leckeres?
8: Pina Colada, Swimpool, Sex and Beach.
1: Und die sind ja auch durchaus erschwinglich. 5 €. Ja, soweit unsere Eindrücke hier vom Strandbad am Biggesee. Es gibt hier jede Menge zu entdecken. Zum Beispiel die Atta-Höhle. Das ist eine 400 Millionen Jahre alte Tropfsteinhöhle. Es gibt hier in der Nähe einen Kletterpark und es gibt hier sogar einen Affen- und Vogelpark in der Nähe. Und hier kann man Berber- und Totenkopf-Äffchen aus nächster Nähe bestaunen und ihnen sogar ein paar Leckerlis geben.
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1: Mit Sarah Heinz, guten Tag. Der Autoanschlag auf eine Gewerkschaftsdemo in München hatte vor anderthalb Jahren für Entsetzen gesorgt. Eine Frau und ihre zweijährige Tochter kamen dabei damals ums Leben. Mehr als 40 weitere Menschen wurden zum Teil lebensgefährlich verletzt. Am Oberlandesgericht München ist heute das Urteil gefallen. Der 25-jährige Afghane wurde zu lebenslanger Haft verurteilt. Mehr dazu hat Danny Hoppe.
2: Für das Gericht ist klar, dass der 25-jährige damals mit voller Absicht von hinten mit seinem Auto in den Demonstrationszug gefahren war. Der vorsitzende Richter sagte, der Tatort sei ein einziges Trümmerfeld gewesen. Der Afghane habe mit dem Auto willkürlich ausgewählte Menschen angreifen und töten wollen als Reaktion auf die Situation in islamischen Ländern. Vorher hatte auch schon die Bundesanwaltschaft gesagt, in der Wahrnehmung des Angeklagten habe die Attacke dem Willen Allahs entsprochen. Auch sie hatte von einer Reaktion auf das Handeln der USA und anderer westlicher Staaten in Gaza und Afghanistan gesprochen. Dazu seien persönliche Wut, Enttäuschung und Verbitterung gekommen. Der 25-Jährige selbst hatte während des Prozesses keine Angaben zu seinem Motiv gemacht. Das Oberlandesgericht München hat eine besondere Schwere der Schuld festgestellt. Das heißt, eine Freilassung auf Bewährung nach 15 Jahren ist sehr unwahrscheinlich. Viele der Opfer des Anschlags leiden bis heute massiv unter den Folgen der Attacke. Einige von ihnen sind noch immer arbeitsunfähig.
1: Danke für die Infos, Danny. Noch mehr wichtige Meldungen sind das jetzt kurz und kompakt. Eins der ukrainischen Flugzeuge, neben dem am Leipziger Flughafen eine Drohne mit Sprengstoff gefunden wurde, war wohl mit militärischer Munition beladen. Das zeigt ein Medienbericht, der auf vertrauliche Informationen der Polizei zurückgeht. Demnach soll die Maschine vorher aus Frankreich gekommen und für den Weitertransport gedacht gewesen sein, hieß es. In Thüringen wurde ein mutmaßlicher Agent aus der Ukraine festgenommen. Der Mann soll zuvor für einen ausländischen Nachrichtendienst ein Rüstungsunternehmen in Bayern ausgespäht haben, so die Generalstaatsanwaltschaft München und das bayerische LKA. So sollte wohl eine Sabotageaktion gegen das Unternehmen vorbereitet werden, hieß es. Durch die niedrigen Wasserpegel ist im Rhein bei Köln-Deutz ein Blindgänger aus dem Zweiten Weltkrieg gefunden worden. Die Bombe wird heute entschärft. Etwa 360 Menschen im Umkreis von 400 Metern wurden evakuiert. In diesem Radius liegt auch der Sender RTL. Im letzten Jahr haben weniger Betriebe ihre Azubis nach der Ausbildung übernommen. Laut Zahlen vom Institut für Arbeitsmarkt und Berufsforschung hat jeder vierte Auszubildende im letzten Jahr kein Übernahmeangebot bekommen. Außerdem bleibt immer noch fast jede dritte Ausbildungsstelle unbesetzt. Und die Experten vom IAB rechnen damit, dass das so bleibt, obwohl es immer mehr Bewerber ohne Zusage gibt. Das würde meistens daran liegen, dass die Bewerber nicht qualifiziert genug seien oder am falschen Ort wohnen würden, hieß es. Und das waren die Nachrichten mit Sarah Heinz.
3: Dankeschön, Sarah.
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3: Leute, ehrlich, ich friere. Unglaublich, aber wahr, wir haben uns so ans heiße Wetter gewöhnt. Da fühlt sich 24 Grad mit Wind echt frisch an. Mehr oder weniger dasselbe erwarten wir morgen. Da wird's aber nicht mehr windig und bis Sonntag knacken wir schon wieder die 30 Grad. Die Regenwahrscheinlichkeit, die liegt dabei durchgehend bei quasi null. Hier erfahrt ihr, was auf den Straßen los ist. Auf der A3 Köln-Oberhausen zwischen Wedau und Oberhausen-Lierich 4 Kilometer Stau, eine Viertelstunde dauert's da länger. Die A40 Duisburg-Essen zwischen Kreuz Duisburg und Kreuz Kaiserberg 1 Kilometer Stau plus 5 Minuten. Die A42 Kamp-Lintfort-Dortmund zwischen Kreuz Nord und Kreuz Oberhausen-West 2 Kilometer Stau, 6 Minuten mehr an der Stelle. Und zum Schluss unsere A59 Duisburg-Dienstlaken zwischen Kreuz Duisburg und Kreuz Nord 4 Kilometer Stau, 12 Minuten sitzt ihr da länger hinter Steuer. Das war's aber noch nicht. Tino hat sich per Textnachricht gemeldet mit einer Blitzerinfo auf der Oberer Holtener Straße in Hamborn. Da steht ein weißer Blitzeranhänger in Richtung Holten. Danke dir fürs Melden. Lasst euch nicht blitzen da draußen und kommt gut an.
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3: Virginia Scholz hier, wir starten in den Nachmittag zusammen. Und damit für euch alle was dabei ist, gibt's erst was aus diesem Jahr. Tiffany Harris und im Anschluss aus den 90ern, die Scorpions.

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0: Haribo sind's, die Goldbären, bei Porsche ist es der 911 und das ist bei uns der Klassiker.
1: Der Duisburger des Tages.
0: Tolle Menschen haben es verdient, auch mal tolle Worte zu hören. Wir ehren diejenigen, die euer Leben schöner, leichter, lustiger machen. Und Ahmed macht es jetzt mal für uns. Wer ist denn für dich Duisburger des Tages?
2: Tilda Germann, meine beste Freundin, ich grüße dich. Mit der kann man alles machen. Das ist die beste Freundin, die man je haben kann.
0: Also ganz liebes Danke an Tilda von Ahmed. Und jetzt seid ihr dran, macht's wie er und sagt mir, wer euer Duisburger des Tages ist. Einfach an die 0203 80 08 999. Ich bin gespannt.

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0: Ich lieb's auch. Es ist 14.30 Uhr.
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0: Und die kommen von meinem Kollegen Christoph Wötzel.
2: Guten Tag. In Duisburg sind zum Start des Ausbildungsjahres noch 733 Ausbildungsplätze frei. Darunter sind laut Arbeitsagentur 34 Stellen in Hotels und Gastronomie, 14 in der Lebensmittelindustrie. Die Gewerkschaft NGG rät Jugendlichen, diese Chance zu nutzen. Ein Start sei auch noch im September oder im Oktober möglich. In Rahm ist gestern ein 21-jähriger Motorradfahrer bei einem Unfall schwer verletzt worden. Laut Polizei ist der Unfall auf der Angermunder Straße passiert. Ein Autofahrer soll beim Linksabbiegen dem Motorradfahrer die Vorfahrt genommen haben. Der 47 Jahre alte Fahrer soll jetzt eine Anzeige wegen fahrlässiger Körperverletzung bekommen. Heute findet auf dem König-Heinrich-Platz das letzte Mal in diesem Jahr Jatz auf dem Platz statt. Ab 16 Uhr gibt es dann heute nochmal Live-Musik in der Innenstadt. Der Hauptakt tritt um 19.30 Uhr auf. Tickets braucht ihr nicht kaufen, der Eintritt, der ist frei.
0: Dankeschön, Christoph.
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0: Richtige Sommerpause heute, zumindest temperaturmäßig. Die Sonne, die scheint ja ganz schön bei gerade mal 24 Grad und einigen Wolken mit Wind. Ich will das schreckliche Wort mit H gar nicht in den Mund nehmen. Wir haben noch Sommer. Morgen wird's auch noch mal mild bei 24 Grad rund. Es bleibt aber trocken und am Wochenende wird's mit 30 Grad wieder schön kuschelig warm. Alle Infos von den Straßen jetzt für euch. Auf der A3 Köln-Oberhausen zwischen Wedau und Oberhausen-Lierich. 4 Kilometer Stau, mindestens 15 Minuten Zeitverlust. Und die A40 Duisburg-Essen zwischen Helfen und Kaiserberg. Da haben wir 2 Kilometer Stau plus 10 Minuten. Virginia Scholz ist hier. Ich wünsche euch eine sichere Fahrt.
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0: Hand aufs Herz, als wie liebenswert würdet ihr euch denn bezeichnen? Olivia Dean sagt, sich in mich zu verlieben ist easy.

0: Für die meisten Autofanatiker lautet das Motto weiter, lauter, schneller. Oliver Ehm weiß aber, auf die Größe kommt es nicht an. Er gibt sich auch mit Disco-Lichtern und 6 km/h zufrieden. Er verbringt nämlich seine Freizeit damit, Autoscooter zu sammeln und aufzuwerten.
1: Die werden erstmal geprüft auf Teile, welche vorhanden sind, welche ich noch brauche. Ja, erste Ziel ist, dass die laufen. Die Teile, die hier verbaut sind, sind von echten Autos. Ich bin Autofreak, stehe auf alte Autos. Mittlerweile habe ich den Spielling, ich möchte jedes deutsche Modell haben, aber nee, natürlich nur von den alten, ne? So 60er, 70er, nur die Modelle.
0: Der gebürtige Duisburger und Kfz-Meister stellt seine Sammlung seit diesem Jahr auch frei zur Vermietung, war eigentlich nicht sein Plan.
1: Weil alle Leute zu mir gesagt haben, Olli, du musst das vermieten. Ich sage, nein, wer mietet denn sowas? Ja, und jetzt habe ich das dieses Jahr erst 2 vermietet. Kam super an, ne? Die strahlen die ganze Zeit, ne? Die wollen gar nicht aufhören, ne? Erste halbe Stunde war für mich ein bisschen schwierig, weil da fremde Kinder mit meinen schönen Autoscootern durch die Gegend fahren. Aber als ich die gesehen habe, wie sie alle gefreut haben, habe ich mich dran gewöhnt und habe meine Krachen nicht mehr so mitbekommen.
0: Ja, da steckt viel Arbeit und Liebe in den kleinen Flitzern. Aber mal ganz ehrlich, auf so eine Idee muss man doch erstmal kommen. Wie cool ist das? Auf e-kfz.de könnt ihr die mobile Nostalgie-Autoscooterbahn für Kinder inklusive den Flitzern mieten und einmal eine kleine Zeitreise machen.

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1: Mit Sarah Heinz, guten Tag. Der Drohnenvorfall am Leipziger Flughafen hat die Politik aufgeschreckt und er rückt wieder die Frage in den Mittelpunkt, ob Deutschland gut genug gegen Gefahren aus der Luft geschützt ist. Bundesinnenminister Dobrindt jedenfalls sieht ein neues Bedrohungsszenario und auch NRW-Innenminister Reul sagt, es müsse jetzt festgelegt werden, wer für die Drohnenabwehr zuständig sei. Die Länderpolizeien, die Bundespolizei oder die Bundeswehr. Danny Hopper aus dem News-Team, außerdem sind mehr Details zum Vorfall durchgesickert.
2: Ja, und zwar zu einem der ukrainischen Flugzeuge, neben dem die Sprengstoffdrohne gefunden wurde. Es soll mit Munition beladen gewesen sein, die kurz vorher von Frankreich nach Leipzig transportiert worden war. Das melden mehrere Medien, unter anderem die Süddeutsche Zeitung. Sie berufen sich auf einen vertraulichen Bericht der Polizei. Demnach sollte die Munition weitertransportiert werden. Und der Flughafen Leipzig-Halle gilt ja als Umschlagplatz für militärische Hilfslieferungen in die Ukraine. Wer hinter dem Drohnenvorfall steckt, ist weiter unklar, aber Bundesinnenminister Dobrindt hat ja schon gesagt, das sei alles sehr professionell vorbereitet worden, deshalb geht man nicht von Amateuren aus.
1: Auch der zweite Vorfall wird ja weiter untersucht, der Zusammenstoß einer Frachtmaschine mit einem unbekannten Objekt.
2: Ja, und da weiß man immer noch nicht, was für ein Objekt das war. Das Flughafengelände wird weiter danach abgesucht. Das hat eine Sprecherin des Landeskriminalamts Sachsen am Mittag bestätigt. Die Generalstaatsanwaltschaft hält sich zu beiden Vorfällen weiter bedeckt, weder zur Sprengstoffdrohne noch zur DHL-Maschine, die mit dem Objekt in der Luft zusammengestoßen ist, werde man momentan etwas sagen, heißt es. Unklar ist auch noch, ob die Bundesanwaltschaft in Karlsruhe die Ermittlungen übernimmt. Die ist ja unter anderem für Terror und Spionage zuständig.
1: Danke, Danny. Die weiteren Themen jetzt in der Zusammenfassung. Mehrere Krankenkassen und kassenärztliche Vereinigungen sollen mindestens 220 Millionen Euro durch Immobilienfonds verloren haben. Medienberichten zufolge wurden zuvor über 500 Millionen Euro investiert, unter anderem aus dem Topf der Beitragsgelder. Die Krankenkassen werfen dem Finanzunternehmen vor, sie vorsätzlich über die Anlagerisiken getäuscht zu haben. Bis August sind bundesweit dieses Jahr mindestens 261 Menschen bei Bade- und Wasserunfällen gestorben. Laut neuen Zahlen der DLRG sind das 15 Menschen mehr als im Vorjahreszeitraum. 9 von 10 Todesfällen ereigneten sich demnach in Flüssen oder Seen. In der Nähe von Kiel wurde am Vormittag ein totes Kleinkind gefunden. Dabei handelt es sich laut Polizeiangaben wahrscheinlich um ein 3-jähriges Mädchen, das seit Mittwoch vermisst wurde. Eine Straftat schließen die Ermittler im Moment aus. Der Präsident des Münchner IFO-Instituts Füst hat einen Vorschlag gemacht, der wohl nicht überall gut ankommen könnte. Er fordert, den ermäßigten Mehrwertsteuersatz von 7% abzuschaffen und alle Waren einheitlich mit 19% zu besteuern. Das würde vor allem Lebensmittel teurer machen. Deswegen sollten Haushalte mit geringen Einkommen jährliche Gutschriften vom Staat bekommen, so Füst, in Höhe von 360 Euro. Füst schätzt, dass der Staat so pro Jahr 36 Millionen Euro mehr einnehmen könnte. Und das waren die Nachrichten mit Sarah Heinz.
3: Danke dir, Sarah.
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3: Windig, viele Wolken, aber hey, auch viel Sonne zwischendrin. 24 Grad heute, morgen auch. Und da wird dann auch kein Wind mehr dabei sein. Und wenn das nicht perfektes Wetter ist, um das Fahrrad rauszukramen, dann weiß ich doch auch nicht. Auf unserer Homepage findet ihr die besten Radstrecken in NRW. Und da absolut kein Regen in Sicht ist, würde ich sagen, mach doch einfach eine schöne Tour. Samstag, Sonntag kannst dann schon wieder ins Freibad gehen, bei Werten um die 30 Grad. Der Radio Duisburg Verkehrsservice auf der A3 Köln-Oberhausen zwischen Wedau und Oberhausen-Lerich. 4 Kilometer Stau, 17 Minuten kostet euch das. Dann die A40 Duisburg-Essen zwischen Häfen und Kreuz-Kaiserberg. 2 Kilometer Stau, 7 Minuten plus. Und die A59 Duisburg-Dienstlaken zwischen Düssern und Kreuz-Nord. 3 Kilometer Stau, da verspätet sich eure Ankunft um 10 Minuten. Falls ihr was seht, Staus oder Blitzer, dann gerne her damit. 0203 8008 999 ist die Hotline. Kommt gut durch.
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3: The Weeknd, Dancing in the Flames, spiele ich euch jetzt. Schönen Donnerstagnachmittag mit mir, Virginia Scholz.

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1: Es ist 15.30 Uhr.
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1: Für viele junge Menschen ist diese Woche ein neuer Lebensabschnitt gestartet, denn Anfang der Woche hat in vielen Betrieben das neue Ausbildungsjahr begonnen. Christoph Wötzel, bei uns in Duisburg sind aber noch einige Ausbildungsplätze frei.
3: Ja, wer noch eine Ausbildung in Duisburg sucht, der sollte eigentlich was finden, denn aktuell gibt es noch über 730 freie Ausbildungsplätze. Das meldet die Arbeitsagentur. Die Gewerkschaft NGG, die weist zudem nochmal für einige offene Plätze in der Lebensmittelindustrie, der Gastronomie und in Hotels hin. Fast 50 freie Stellen gibt es dort noch für Azubis.
1: Die Gewerkschaft NGG rät den jungen Menschen aber auch dazu, vorsichtig zu sein.
3: Ja genau, denn die Azubis, die sollten darauf achten, dass sie genug verdienen, sagt die NGG. Die jungen Leute sollten sich auf jeden Fall für einen Betrieb entscheiden, der nach Tariflohn bezahlt. Außerdem sollten die Azubis auch darauf achten, richtig eingesetzt zu werden. Wer zum Beispiel eine Ausbildung in der Bäckerei macht, der sollte nicht nur im Hinterzimmer Brötchen schmieren, sondern auch viel im Verkauf eingesetzt werden, so die NGG.
1: Und jetzt noch weitere Meldungen.
3: In Rahm ist gestern ein 21-jähriger Motorradfahrer bei einem Unfall schwer verletzt worden. Laut Polizei ist der Unfall auf der Angermunder Straße passiert. Ein Autofahrer soll beim Linksabbiegen dem Motorradfahrer die Vorfahrt genommen haben. Die Volkshochschule Duisburg hat einen neuen Standort in Rheinhausen eröffnet. Im VHS-Pavillon West auf der Friedrich-Ebert-Straße hat am vergangenen Montag der erste Kurs zur Fahrradreparatur begonnen. Ab September kommen Kunst-, Sprach- und Gitarrenkurse dazu. Und auf dem König-Heinrich-Platz findet in einer guten halben Stunde wieder Jatz auf dem Platz statt, zum letzten Mal in diesem Jahr. Der Hauptakt tritt um 19.30 Uhr auf, der Eintritt ist frei.
1: Dankeschön, Christoph.
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1: Mild ist es, 24 Grad messen wir in Neuenkamp. Eine leichte Brise dabei und auch morgen bohren wir keine dicken Bretter. Wird auch wieder mild bei rund 24 Grad. Regen ist aber absolut nicht in Sicht. Top Ausflugswetter also. Und ab Samstag klettert das Thermometer auch schon wieder hoch auf rund 30 Grad. Alle Infos von den Straßen jetzt für euch auf der A3 Köln-Oberhausen zwischen Wedau und Oberhausen-Lierich. 4 Kilometer Stau, eine Viertelstunde dauert es da länger. Dann die A40 Duisburg-Essen zwischen Häfen und Kaiserberg, 2 Kilometer Stau, da dauert es aktuell 10 Minuten länger. Und auf der A59 Duisburg-Dienstlaken zwischen Zentrum und Kreuz Nord, da haben wir 5 Kilometer Stau und auch da dauert es leider eine Viertelstunde länger. Kommt gut und sicher von A nach B.
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1: Ich bin Virginia Scholz. Hallo zusammen.

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0: Und schon wieder ein Monat rum. Heute Abend ist Jatz auf dem Platz in der Innenstadt. Und es gibt auch diesmal wieder zwei Bands. Heute eröffnet um 18 Uhr Nerdy by Nature den Abend. Die kommen aus Duisburg und machen richtig schönen Indie.
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0: Ja, Ketten war das von Nerdy by Nature und die spielen das Warm-up für Miss Madison. Die sind auf jeden Fall nicht das erste Mal bei Jatz auf dem Platz dabei und das absolut zu Recht, auch einfach eine super Truppe.
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0: Drag Me Down von Miss Madison, den spielen sie bestimmt heute Abend auch wieder. Die stehen um 19.30 Uhr nämlich auf der Bühne. Und wie immer ist der ganze Abend natürlich für euch kostenlos.
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1: Mit Sarah Heinz. Guten Tag. Die Hitze zieht viele Menschen wieder ins Freibad oder an die Seen und Flüsse. Das hat aber auch dafür gesorgt, dass es dieses Jahr schon viele Badetote gab. Laut DLRG sind in den ersten 7 Monaten dieses Jahres 261 Menschen bei Bade- und Wasserunfällen gestorben. Danny Hopper aus dem News-Team. Vor allem im sehr heißen Juni sind viele Menschen ertrunken.
2: Ja, mehr als 100 waren es. So viele wie das letzte Mal im Juni 2003. Die meisten davon sind in unbewachten Gewässern ertrunken. In Seen, Teichen, Flüssen oder Kanälen. Und vor allem bei jungen Menschen ist die Zahl der Badetoten noch mal raufgegangen in diesem Jahr. Das liegt laut DLRG vor allem daran, dass sich gerade junge Männer oft einfach überschätzen oder dass sie sich leichtsinnig verhalten, also zum Beispiel in Gewässer springen, die sie nicht kennen oder da schwimmen, wo gefährliche Strömungen sind. Dann kommen oft noch Alkohol und Drogen dazu und das ist dann natürlich eine gefährliche Kombination. Und dann gibt es da auch noch die, die gar nicht oder kaum schwimmen können und dann trotzdem ins Wasser gehen.
1: Auch bei uns in NRW ist die Zahl der Badetoten ja deutlich gestiegen.
2: Ja, bis Ende Juli sind bei uns schon 50 Menschen ertrunken. Das sind 15 mehr als im selben Vorjahreszeitraum. Nur in Bayern gab es noch mehr Badetote. Auch in NRW waren die mit Abstand meisten Opfer jung und männlich. Und auch bei uns war der Juni der tödlichste Bademonat. Generell kritisiert die DLRG, dass noch immer zu wenig Kinder vernünftig schwimmen lernen. Da seien zum einen die Eltern gefordert. Gleichzeitig müssten Bund, Länder und Kommunen aber auch mehr Geld in marode Schwimmbäder und mehr Schwimmunterricht an den Schulen investieren. Dazu komme noch der Personalmangel. In ganz Deutschland fehlen laut DLRG mehr als 3000 Bademeister.
1: Danke, Danny. Noch mehr Meldungen sind das im Überblick. Nach dem Drohnenvorfall am Leipziger Flughafen hat sich auch NRW-Innenminister Reul geäußert. Es gehe nicht mehr nur um Verunsicherung, sondern auch um gezielte Bedrohung. Deswegen müsse jetzt geklärt werden, wer für die Drohnenabwehr zuständig sei. Die Böden in Deutschland sind teilweise noch trockener als in den Dürrejahren 2018 und 2022. Laut Deutschem Wetterdienst liegt das vor allem daran, dass flächendeckender Regen ausbleibe. Auch in den nächsten Tagen sei der nicht in Sicht. Für Natur und Landwirtschaft werde die Lage immer kritischer. Auf dem Mond ist womöglich ein Teil einer SpaceX-Rakete eingeschlagen. Hinweise dafür haben Astronomen der europäischen Südsternwarte gefunden. Sie beobachteten die Aufprallwolke und erkannten darin Spektrallinien von Lithiumgas. Das könnte von der Rakete kommen. Der Aufschlag wurde vorher berechnet, bisher aber noch nicht offiziell bestätigt. Gerade in der Ferien- und Urlaubszeit sind Kreuzfahrten wieder ein großes Thema. Der Markt boomt. Erst im letzten Jahr waren weltweit so viele Menschen auf einer Kreuzfahrt wie noch nie. Ein neues Umweltranking des NABU hat jetzt aber gezeigt, trotz teilweise besserer Technologien müssen Kreuzfahrtpassagiere auch heute noch deutliche Abstriche beim Klimaschutz machen. Auch die besten Anbieter seien immer noch weit von einer wirklich umweltfreundlichen Reise entfernt. Geprüft wurde für das Ranking zum Beispiel, ob die Schiffe ohne Schweröl fahren, ihre Abgase reinigen oder Landstrom im Hafen nutzen. Und das waren die Nachrichten mit Sarah Heinz.
3: Danke dir, Sarah.
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3: Wer gerne draußen Sport macht, für den ist das Wetter gerade ein absoluter Traum. 24 Grad, Wind dabei, Sonne und Wolken wechseln sich ab und morgen wird es ziemlich ähnlich. Ganz klar, das ist eine kleine Pause von der Hitze und man kann draußen ein bisschen aktiver sein. Das Wochenende wird nach aktuellen Aussichten wieder trocken, sonnig und schön bei um die 30 Grad. Wie gut flutscht, ich schaue auf die Straßen. Auf der A3 Köln-Oberhausen zwischen Weder und Oberhausen-Lierich müsst ihr eine Viertelstunde länger einplanen bei 4 Kilometern Stau. Dann die A40 Duisburg-Essen zwischen Heffen und Kaiserberg, da sind es 12 Minuten plus, 3 Kilometer Stau an der Stelle. Und die A59 Duisburg-Dienstlaken zwischen Zentrum und Kreuz-Nord, da kostet es euch 11 Minuten, 4 Kilometer Stau an der Stelle. Virginia Scholz ist hier, ich wünsche euch eine entspannte Fahrt.
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3: Wie sagen wir, wenn wir Feierabend haben?

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0: Und die hat für uns Christoph Wötzel.
2: Guten Tag. An der Uni Duisburg in Neudorf gab es heute einen größeren Feuerwehreinsatz. Nach Angaben der Stadt ist in einem Labor an der Lotharstraße Gas aus einer Flasche ausgetreten. Dabei hat es sich um das Gas Silan gehandelt. Das brennt sehr leicht, schon bei Reaktion mit Sauerstoff. Allerdings konnte die Feuerwehr einen Brand verhindern. Das Gebäude musste geräumt werden. Bei dem Einsatz am Mittag und Nachmittag wurde niemand verletzt. Eine Fachfirma konnte die Gasflasche entsorgen. In Duisburg sind zum Start des Ausbildungsjahres noch 733 Ausbildungsplätze frei. Darunter sind laut Arbeitsagentur 34 Stellen in Hotels und Gastronomie und 14 in der Lebensmittelindustrie. Die Gewerkschaft NGG rät Jugendlichen, diese Chance zu nutzen. Ein Start sei auch noch im September oder im Oktober möglich. Die Volkshochschule Duisburg hat einen neuen Standort in Rheinhausen eröffnet. Im VHS-Pavillon West auf der Friedrich-Ebert-Straße hat vergangenen Montag der erste Kurs zur Fahrradreparatur begonnen. Die Räume auf dem ehemaligen Schulgelände bieten viel Platz für zwei Räder und Werkzeug. Ab September kommen Kunst-, Sprach- und Gitarrenkurse dazu.
0: Dankeschön, Christoph.
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0: Dunkelhell, dunkelhell, dunkelhell. Den ganzen Tag verschwindet die Sonne immer mal wieder hinter den doch etwas dickeren Wolken. Die sind aber komplett harmlos. Die machen uns nicht nass. Wobei, ein bisschen Regen wäre ja gar nicht so schlecht. 24 Grad heute und morgen. Und am Wochenende dann wieder heiß mit über 30 Grad. Die Lage auf Duisburgs Straßen und drumherum auf der A3 Köln-Oberhausen zwischen Wedau und Oberhausen-Lierich, 4 Kilometer Stau, knappe Viertelstunde plus. Die A40 Duisburg-Essen zwischen Kreuz Duisburg und Kaiserberg, da haben wir 1 Kilometer Stau, 5 Minuten länger. Die A42 Kamp-Lindfort-Dortmund zwischen Kreuz Nord und Kreuz Oberhausen-West, 1 Kilometer Stau, auch hier sind es 5 Minuten mehr. Und auf der A59 Duisburg-Dienstlaken zwischen Zentrum und Kreuz Nord, 3 Kilometer Stau und leider steckt ihr da 20 Minuten fest. Uiuiui. Das war's.
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0: Einfach einen alten Hit nehmen, einmal durchmixen und einen neuen Hit machen. Purple Disco Machine featuring Hertz, Wonderful Life. Jetzt bei mir, Virginia Scholz.

0: Radio Duisburg ist hier und ich hab's ja schon gesagt. Top-Radelwetter im Moment. Nicht zu heiß ist es und trocken. In NRW, da gibt's viel zu entdecken. In unserer Fahrradthemenwoche stellen wir euch besondere Radwege vor. Daniel Dähling aus dem Team will heute den Bergischen Panoramaradweg schmackhaft machen. Daniel, Bergisch klingt aber anstrengend.
1: Ja, ich weiß, aber Panorama heißt ja auch tolle Aussicht und das entschädigt, glaub's mir. Du denkst vielleicht an Quälerei, steile Berge und nur was für Durchtrainierte, ist aber völliger Quatsch, denn der Bergische Panorama-Radweg ist überwiegend entspannt zu radeln, verspricht Sebastian Kaiser von Tourismus NRW.
2: Die Steigungen werden entsprechend durch Tunnels und Viadukte relativiert und man hat deswegen eigentlich ein entspanntes Radeln.
1: Das Logo des Radwegs ist übrigens ein orangefarbenes Rechteck mit einer sanft ansteigenden Linie und die soll den Radweg darstellen, ne? Sanft ansteigend durchs Bergische Land und das funktioniert auf großen Teilen sehr gut.
0: Aha, also der Radweg, der geht vom Ruhrgebiet durchs Bergische Land ins Sauerland über 100 Kilometer, also das mache ich bestimmt nicht mal eben so.
1: Sollst du ja auch nicht. Der Bergische Panorama-Radweg ist darauf ausgelegt, dass du immer wieder stehen bleiben willst, Landschaft schauen, Industriegeschichte erleben oder kurz mal abkühlen im Wasser. Alles ist da möglich. In Wuppertal hast du einen tollen Blick über die Stadt und die Schwebebahn. Bei Solingen können wir die Messeindustrie erleben oder auch mit dem Sessellift zu Schloss Burghof fahren. Und wenn du keinen Elektroantrieb am Rad hast, kannst du das sogar im Sessellift mitnehmen.
2: So wird dann halt selbst eine Tour durch das hügelige Bergland zu einer entspannten Panorama-Ausfahrt.
1: Dann geht's an mehreren Talsperren vorbei und das Ende ist dann Olpe am Biggesee oder der Start, je nachdem, wie wir fahren wollen.
0: Ja, okay, ein bisschen überzeugt hast du mich. Viel Natur und Abwechslung mit tollen Panoramablicken. Das ist der Bergische Panoramaradweg. 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
1: Mit Sarah Heinz, guten Tag. Das Niedrigwasser in unseren Flüssen bleibt ein großes Problem. Der Rhein ist laut offizieller Angaben heute wieder auf seinen historischen Tiefstand gesunken. Die Folge sind mehr Einschränkungen für die Schifffahrt und damit auch für die Wirtschaft. Bundesverkehrsminister Bilger hat sich deshalb mit Vertretern von Industrie, Häfen und Binnenschifffahrt getroffen und über Lösungen gesprochen. Danny Hopper aus dem News-Team, was ist dabei rausgekommen?
2: Also Bilger hat am Nachmittag gleich mehrere Punkte angekündigt, die jetzt umgesetzt werden sollen. Das Fahrverbot an Sonn- und Feiertagen für Lkw soll vorübergehend aufgehoben werden. Darüber gibt es laut Bilger schon Gespräche mit den Ländern. Das heißt, es könnte an den Wochenenden voller auf den Straßen werden. Außerdem sollen jetzt mehr Transporte vom Wasser auf die Schiene verlegt werden. Das sind die beiden kurzfristigen Maßnahmen. Außerdem sollen Schiffe umgebaut oder modernisiert werden, sodass sie auch bei Niedrigwasser fahren und mehr beladen werden können. Und langfristig geht es dann noch um den Umbau der Wasserstraßen, also dass zum Beispiel die Fahrrinnen ausgebaut werden. Bilger geht davon aus, dass die Lage noch den ganzen August über herausfordernd bleiben wird.
1: Vor allem zur Aufhebung des Lkw-Fahrverbots gibt es ja schon gemischte Reaktionen.
2: Auf jeden Fall, der grünen Verkehrspolitiker Al-Wazir hält das als kurzfristige Notmaßnahme für sinnvoll, einfach um wichtige Lieferketten aufrechtzuerhalten. Kritik kommt dagegen von der Linken. Die sagt, das Niedrigwasser sei jetzt nur ein Vorwand, um das Sonntagsfahrverbot Stück für Stück auszuhöhlen. Sie befürchtet dadurch mehr Staus, mehr Lärm und mehr CO2. Auch der Logistikverband ist skeptisch. Er sieht Probleme, dann die Vorgaben bei den Lenk- und Ruhezeiten einzuhalten. Denn wenn man an Sonn- und Feiertagen fahre, müssten die Fahrer dann an anderen Tagen den Lkw stehen lassen, um keine hohen Bußgelder zu zahlen. Das sagte ein Sprecher des Verbands der RP. Also da gibt es noch ein bisschen was zu klären.
1: Danke, Danny, für die Infos. Noch mehr Themen jetzt in der Zusammenfassung. Das RKI rechnet für diesen Sommer schon jetzt mit fast 12.000 hitzebedingten Todesfällen. Das zeigen aktuelle Zahlen und Hochrechnungen. Fast 10.000 davon sollen demnach allein auf die heiße Woche Ende Juni zurückgehen. Bei einem russischen Raketenangriff auf Kiew wurden auch Lager deutscher Unternehmen getroffen. Betroffen sind das Sportartikelunternehmen Puma und ein Schmierstoffhersteller aus Ulm. Dort hieß es, dass niemand verletzt wurde, aber ein niedriger Millionenschaden entstanden sei. Bei einer Kollision von zwei Straßenbahnen in Gelsenkirchen wurden bis zu 30 Menschen verletzt. Laut Polizei trugen 7 von ihnen schwere Verletzungen davon. Bei 3 Personen sei Lebensgefahr nicht ausgeschlossen. Zuvor war es demnach zu einem Auffahrunfall gekommen. Im vergangenen Jahr wurden weniger Azubis nach ihrer abgeschlossenen Ausbildung vom Betrieb übernommen. Laut dem Unternehmen für Arbeitsmarkt- und Berufsforschung ging es letztes Jahr jedem 4. Azubi so. Gleichzeitig bleibt immer noch fast jede 3. Ausbildungsstelle unbesetzt und die Experten vom IAB rechnen damit, dass das so bleibt, obwohl es immer mehr Bewerberinnen und Bewerber gibt. Dass die keine Zusage für einen Ausbildungsplatz bekommen, würde demnach meistens daran liegen, dass die Qualifikation nicht ausreiche oder sie am falschen Ort wohnen würden, hieß es. Und das waren die Nachrichten mit Sarah Heinz.
3: Dankeschön, Sarah.
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3: Also was das angeht, bin ich ja so eine Omi, ne? Unter 25 Grad, ja, mit der Übergangsjacke. Einige von euch bestimmt auch. Andere sagen, bestes Wetter, kein Schwitzen. Tja, wir werden alle glücklich. Mit heute und morgen 24 Grad rund. 2 Tage Erfrischung für euch. Und Samstag und Sonntag wird es dann wieder sommerlich heiß. Das ist dann mehr was für mich. 30 Grad und leicht drüber. Wo steht ihr und wo rollt's? Jetzt gibt's alle Infos für euch Autofahrer auf der A3 Köln-Oberhausen zwischen Wedau und Oberhausen-Lierich. 3 Kilometer Stau, kostet euch eine Viertelstunde. Die A40 Duisburg-Essen zwischen Kreuz Duisburg und Kaiserberg. 1 Kilometer Stau plus 5 Minuten. Und leider ein fetter, hässlicher Stau auf der A59 Duisburg-Dienstlaken zwischen Zentrum und Kreuz Nord. 4 Kilometer ist er nur lang, aber da sitzt ihr eine halbe Stunde fest. Ich wünsche euch eine gute Fahrt, haltet die Ohren steif.
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3: Ich bin Virginia Scholz und der Song hier, der ist einfach so alt wie ich. 74-75 von The Connells. Ich wünsche euch einen schönen und entspannten Donnerstagnachmittag.

Noch gar nicht so lange her, dass ich mich zuletzt in so einen Autoscooter gesetzt habe und zack, da waren wieder 100 Erinnerungen an Zuckerwatte, die an der Hose klebt, und Rückenschmerzen, weil Kevin aus der 3B wieder meinte, mich da ständig rammen zu müssen. Mit Duisburger Oliver Im hat das was gemacht. Er liebt Autoscooter, auch mit 38 noch. Allerdings nur die nostalgischen Modelle aus den 60er, 70er Jahren, die man noch mit einem Groschen betreiben musste. Also man schmeißt den Groschen rein und da hatte man so 3 Minütchen Vergnügen. Die kauft er von diversen Schaustellern ab, nachdem sie teilweise schon jahrzehntelang irgendwo verstaubt sind, und macht sie dann wieder fit. Total cool, schaut's euch an. Auf Instagram, Facebook und TikTok gibt's ein Video vom sympathischen Autoscooter-Nerd.

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0: Ganz viel Blaulicht ist heute Mittag vor die Uni Duisburg an der Lotharstraße in Neudorf gefahren. Stundenlang war die Feuerwehr im Einsatz. Christoph Wötzel, dort hat es einen Unfall in einem Labor gegeben.
2: Ja, im Gebäude LT ist laut Stadt Duisburg bei einer Flasche das sogenannte Silan ausgetreten. Dieses Gas ist hochentzündlich. Es kann sogar Brände auslösen, wenn es mit Sauerstoff reagiert. Deshalb ist die Feuerwehr auch mit vielen Einsatzkräften vor Ort gewesen. Die Polizei hat Teile der Lotharstraße abgesperrt. Alle Menschen in dem Gebäude LT mussten es verlassen wegen des Gasunfalls.
0: Man kann aber sagen, es ist nochmal gut gegangen, ne?
2: Ja, da hätte wirklich deutlich Schlimmeres passieren können. Ein Feuer ist zum Glück nicht ausgebrochen. Außerdem wurde auch niemand bei dem Einsatz verletzt. Eine Spezialfirma ist zur Einsatzstelle gekommen und konnte die Gasflasche entsorgen. Nach 3 Stunden war der Einsatz dann beendet.
0: Und jetzt noch weitere Meldungen.
2: In Rahm ist gestern ein 21-jähriger Motorradfahrer bei einem Unfall schwer verletzt worden. Laut Polizei ist der Unfall auf der Angermunder Straße passiert. Ein Autofahrer soll beim Linksabbiegen dem Motorradfahrer die Vorfahrt genommen haben. Die Volkshochschule Duisburg hat einen neuen Standort in Rheinhausen eröffnet. Im VHS-Pavillon West auf der Friedrich-Ebert-Straße hat vergangenen Montag der erste Kurs zur Fahrradreparatur begonnen. Ab September kommen Kunst-, Sprach- und Gitarrenkurse dazu. Auf dem König-Heinrich-Platz findet gerade wieder Jatz auf dem Platz statt. Zum letzten Mal in diesem Jahr. Der Hauptakt tritt um 19.30 Uhr auf. Der Eintritt ist frei.
0: Dankeschön, Christoph.
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0: Der Tag geht mit milden Werten zu Ende. In Kasslerfeld sind es immer noch 24 Grad. Sonne gerade wieder da. Das ist doch schön. Und morgen wird es ziemlich ähnlich. Auch da stehen 24 Grad in Aussicht. Regen bleibt komplett aus, auch in den kommenden Tagen. Am Wochenende gibt es dann wieder rund 30 Grad. Hier alles, was ihr wissen müsst, wenn ihr auf den Straßen unterwegs seid. Auf der A3 Köln-Oberhausen zwischen Wedau und Oberhausen-Lierich 3 Kilometer Stau, mindestens 12 Minuten dauert es da länger. Dann die A40 Duisburg-Essen zwischen Kreuz Duisburg und Kaiserberg 1 Kilometer Stau, 5 Minuten plus. Die A52 Düsseldorf-Essen zwischen Kreuz Breitscheid und Essen-Kettwig 1 Kilometer Stau, da dauert 6 Minuten länger. Und zum Schluss die A59 Duisburg-Dienstlaken zwischen Zentrum und Kreuz Nord 4 Kilometer Stau. Hier dauert es leider eine knappe halbe Stunde. Kommt gut in den Feierabend und lasst euch nicht ärgern.
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0: Mit mir, Virginia Scholz. Hi.

0: Jetzt werden wir hier wieder Wünsche erfüllt. Farah haben wir in der Stadtmitte getroffen und direkt fiel ihr ein Musikwunsch ein, den ich ihr jetzt gerne erfülle.
1: Boah, ich würde echt gerne wieder BTS im Radio hören, Swim. Ich verbinde so viel Freude an diesem Song, weil die sind halt auch kürzlich wieder zurückgekommen und sie hatten auch so eine Tour hier in Europa und leider konnte ich nicht dorthin fahren. Ist auch relativ teuer, aber vielleicht nächstes Jahr.
0: Mensch, du arme, klar, so ein Konzert ist nicht gerade günstig, aber hey, geiler Songwunsch und dann hörst du jetzt halt BTS, nicht in der Allianz Arena in München oder in Madrid oder London, sondern halt hier bei uns im Radio. Ganz für dich, Farah, BTS, Swim.

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es war doch schön heute. Zumindest für mich, hoffe für euch auch. Ich bin Virginia Scholz und mach mich vom Acker. Morgen hören wir uns erst ab 16 Uhr. Bis dahin gibt's nämlich ab 12 unsere Stadtteiltour. Da hört ihr unsere Sondersendung live aus Wannheimer Ort mit Jens Kobiolke und Doan Klingen. Bis morgen dann. Tschüss.

0: das ist einfach lässig. Gute Stimmung.
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1: Mit Sarah Heinz, guten Abend. Den Krankenkassen fehlt Geld. Deshalb hat die schwarz-rote Koalition die große Gesundheitsreform auf den Weg gebracht, die für Einschnitte sorgt, für Versicherte, aber auch für Praxen und Kliniken. Für Ärger sorgt deshalb jetzt ein Bericht der Süddeutschen Zeitung. Demnach sollen mehrere Krankenkassen Millionenverluste durch umstrittene Investments verloren haben. Danny Hopper aus dem News-Team, dabei geht es um mindestens 220 Millionen Euro.
2: Genau, das Handelsblatt hatte ja zuletzt schon über einzelne Fälle berichtet. Laut Süddeutscher Zeitung waren es aber offenbar doch ein paar mehr. Demnach sollen insgesamt 28 Krankenkassen und kassenärztliche Vereinigungen mehr als 500 Millionen Euro in Immobilienfonds investiert haben. Genannt wird zum Beispiel die Kassenärztliche Vereinigung Westfalen-Lippe mit 40 Millionen Euro oder auch die KV Baden-Württemberg. Da soll auch schon eine Klage laufen gegen Finanzunternehmen. Der Vorwurf laute vorsätzliche Täuschung über die Risiken, heißt es im Bericht. Bei dem Geld, das über die Jahre verloren wurde, soll es sich um Beitragsgelder von gesetzlich Versicherten handeln. Der linken Gesundheitsexperte Göppiner sagt, es sei eine Schande, dass Krankenkassen mit dem Geld der Menschen spekulierten. Und dabei sei es jetzt auch zweitrangig, dass die Kassen vielleicht falsch beraten worden seien. Die eigentliche Frage laute, ob Kapitalanlagen in einer Sozialversicherung überhaupt irgendetwas verloren hätten. Der Spitzenverband der gesetzlichen Krankenkassen hält sich zu den ganzen Vorwürfen weiter bedeckt.
1: Danke für die Infos, Danny. Noch mehr Meldungen jetzt im Überblick. Nach der Niedrigwasserkonferenz in Bonn hat Bundesverkehrsminister Bilger mehrere Schritte angekündigt. Zwei davon sollen kurzfristig umgesetzt werden. Zum einen soll das Fahrverbot an Sonn- und Feiertagen für Lkw vorübergehend aufgehoben werden. Außerdem sollen mehr Transporte vom Wasser auf die Schiene verlegt werden. Die Hitze sorgt bei vielen auch für gesundheitliche Probleme. Viele Gesundheitsexperten fordern deshalb unter anderem einen europäischen Hitzeschutzplan, mit dem gerade Einrichtungen wie Schulen oder Krankenhäuser klimafest gemacht werden sollen. Außerdem fordern sie Anpassungen im Arbeitsschutz. In Herne läuft seit heute Mittag die Kranger Kirmes. Das Volksfest soll 11 Tage dauern. Insgesamt werden über 4 Millionen Besucherinnen und Besucher erwartet. Immer mehr deutsche Unternehmen haben die Sorge, dass es bei uns künftig mehr hybride Angriffe geben könnte, wie zum Beispiel Cyberattacken und Drohnenangriffe. Das gaben in einer neuen Bitkom-Umfrage 87% der befragten Unternehmen an. 3/4 gehen demnach davon aus, dass die Spannungen zwischen Russland und der NATO, aber auch der Iran-Krieg die Gefahr hybrider Angriffe auf Deutschland noch erhöhen könnten. Bitkom-Präsident Wintergerst sagte, dass die deutsche Widerstandsfähigkeit mit Blick auf Wirtschaft, Staat und Gesellschaft massiv erhöht werden müsste, und zwar so schnell wie möglich. Die Umfragedaten wurden von April bis Juni erhoben, also weit vor dem Drohnenvorfall am Leipziger Flughafen. Und das waren die Nachrichten mit Sarah Heinz.
3: Das Wetter. Es bleibt weiter mild und trocken in der Nacht und morgen machen wir dann genauso weiter wie heute. Bedeutet so um die 23, 24, vielleicht hier und da mal 25 Grad. Aber ordentlich mild bei Sonnenschein. Ab und zu mal ein paar Wölkchen, aber trocken bleibt es. Das Wochenende, das wird wieder deutlich heißer. Am Samstag richtig viel Sonnenschein, bis zu 13 Sonnenstunden. Dann gehen wir auch wieder auf die 30 Grad zu und am Sonntag sind wir da auch wieder drüber.
4: NRW Verkehr.
3: Vorsicht auf der A1 Dortmund-Köln zwischen Kreuz Leverkusen und Kreuz Leverkusen-West, Gefahr durch ein kaputtes Auto. Das steht auf dem rechten Fahrstreifen. Aktuell ist der Fahrstreifen auch gesperrt. Da läuft ein Polizeieinsatz. Die A40 Duisburg-Essen ist zwischen Mülheim-Heißen und Mülheim-Heimaterde aktuell gesperrt durch einen Unfall. Die längsten Staus ab einer Viertelstunde Zeitverlust. A3 Köln-Oberhausen zwischen Duisburg-Wedau und Oberhausen-Lierich. 4 Kilometer Stau, 14 Minuten on top. A40 Duisburg-Essen zwischen Mülheim-Dümpten und Mülheim-Heimaterde vor dem Unfall. 2 Kilometer Stau, eine halbe Stunde Zeitverlust. Und die 59 Duisburg-Dienstlaken zwischen Duisburg-Düssern und Kreuz Duisburg-Nord. 3 Kilometer, da kommen 20 Minuten on top.
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3: Ich weiß, ich kann das gar nicht, deswegen habe ich es auch gar nicht erst versucht. Lady Gaga probiert's mal, ein bisschen zu zaubern. Das ist sie mit Abracadabra. Ich bin Niklas Lünebach und ich sag Simsalabim.

0: Leonie mit Don't Worry macht euch einen richtig schönen Abend hier mit uns. Wenn man an einen Pass denkt, dann könnte man an mehrere Dinge denken. Zum Beispiel einen Pass beim Fußball. Oder wenn ihr am Flughafen seid und ihr kriegt einen Stempel in euren Reisepass. Ja. Dankeschön. Oder, wie es in der Serie Der Pass auch gemeint ist, ein Bergpass. Ja, viel Jodelei ist da aber nicht, denn es ist ein Thriller. Sehr packend, sehr packende Krimiserie. Mittlerweile hat die es schon auf 3 Staffeln gebracht. Und die 2. und 3., die laufen ab heute auch im Free-TV. Um 20.15 Uhr geht's los bei Nitro. Und Jörg Albrecht macht mal den Seriencheck.
1: Ich dachte, wir arbeiten zusammen.
2: Du glaubst wirklich, du hast alles im Griff?
1: Nein, aber ich versuche wenigstens, den richtigen Weg zu finden.
2: Es gibt keinen. Der einzige Weg geht am Arsch vorbei.
3: Am Arsch sind sie wirklich gewesen am Ende der 8 Folgen von Der Pass. Die beiden Ermittler Ellie Stocker und Gedeon Winter. Zwar war der sogenannte Krampus-Killer tot, die 2 Polizisten aber fast auch. Das heißt, nur von ihr wissen wir bislang, dass sie knapp einen Giftcocktail überlebt hat. Er dagegen wird in der letzten Szene der 1. Staffel von Kugeln getroffen.
1: Wir müssen davon ausgehen, dass der Einbruch nur vorgetäuscht war. Jemand hat den Täter ins Haus gelassen.
3: Die Berchtesgadener Kommissarin Stocker ist also wieder im Dienst, steht allerdings noch gehörig neben sich. Bei einem Einsatz hat sie einen kompletten Aussetzer.
1: Ich habe überreagiert.
4: Sie haben mir eine geladene Waffe ins Gesicht gehalten.
1: Ich hätte niemals abgedrückt.
4: Das ist sehr beruhigend.
3: Was dagegen mit Ösi-Kollege Winter nach den Schüssen passiert ist, bleibt erst einmal offen. Dafür treffen wir auf ein paar Neuzugänge. Darunter ein seltsames Salzburger Brüderpaar aus reichem Haus und eine Anfängerin im Kommissariat. Die Polizistin Jela, deren Vater seit Jahren im Knast sitzt.
5: Ich will nicht mehr die Drecksarbeit machen. Ich kann mehr.
4: Du warst schon ehrgeizig als Kind.
3: Jela, die beobachtet hat, wie Ellie Stocker ausgetickt ist, wittert ihre Chance, um bei den aktuellen Ermittlungen endlich aus dem Schatten zu treten.
5: Ich wollte mit Ihnen über meine Zukunft sprechen.
1: Aber nicht jetzt. Wir haben ja einen Fall zu lösen.
3: Wieder treibt ein Serienmörder ein blutiges Spiel. Sein erstes Opfer ist eine junge Touristin. Bevor die Geschichte aber so richtig in Fahrt kommt, zieht einen der Pass wieder in den Bann mit seiner düsteren Atmosphäre. Häufig wäre es besser gewesen, wenn man es bei einer starken Serie, bei einer Staffel belassen hätte. Gut, dass man das bei Der Pass nicht getan hat.

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0: Das Wetter.
1: Da passiert jetzt heute Abend und in der Nacht nichts mehr Spektakuläres. Morgen auch nicht. Da bleibt es genauso wie heute. Bei milden, ja, so um die 24, 25 Grad. Immer mal wieder Sonnenschein und Wolken im Wechsel und es bleibt trocken. Trocken bleibt es auch am Samstag. Da wird es aber wieder ordentlich heißer. Wir kratzen wieder an den 30 Grad. Am Sonntag liegen wir bei 32 Grad. Und danach, ja, wenn wir mal vorsichtigen Blick auf die nächste Woche werfen, auch da viel Sonnenschein, Temperaturen um die 30, vielleicht ein bisschen drunter und auch kein Regen hier.
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1: Die A40 Duisburg-Essen ist aktuell zwischen Mülheim-Heißen und Mülheim-Heimaterde gesperrt nach einem Unfall. Die A46 Wuppertal-Düsseldorf zwischen Hahn-Ost und Rastplatz Stroppmütze. Vorsicht, Gefahr durch Gegenstände auf dem linken Fahrstreifen. Dann noch die längsten Staus, A3 Köln-Oberhausen zwischen Duisburg-Wedau und Oberhausen-Lierich. 3 Kilometer sind 10 Minuten länger. A4 Aachen-Köln zwischen Kreuzköln-West und Köln-Eifeltor. 4 Kilometer, 10 Minuten plus. Und die A559 Köln-Gremberg Richtung Köln-Porz. Zwischen Kreuzköln-Gremberg und Dreieck Köln-Porz. 2 Kilometer, 10 Minuten kommen da on top.
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1: Ich bin Niklas Lüdebach und ich sag euch, was ich will, was ich wirklich, wirklich will.

0: Swift. I knew it, I knew you.
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0: Medusa und Dermot Kennedy sind das. Und jetzt gibt es hier den absolut offiziellen Sommerhit 2026.
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0: Jedes Jahr im August, da wird gewählt und ausgezeichnet, nämlich eben der offizielle Sommerhit des Jahres hier bei uns in Deutschland. Letztes Jahr, wir erinnern uns nochmal zurück, da ist es Golden geworden von Huntrix. Und in diesem Jahr ist es, Trommelwirbel, Shakira und Burna Boy mit Die Die. Annick Manicure aus der Musikredaktion. Ist jetzt so eine halbe Überraschung, dass es der Song geworden ist, ne?
3: Ja, Die Die ist schon im Vorfeld hoch gehandelt worden als offizieller Sommerhit 2026. Aber ganz vorne mit bei den Kandidaten war eben auch Gut Genug von Kitschkrieg, Blumengarten und Shirin David.
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3: Und die Hits von Ugel, die gerade überlaufen.

0: Aber Shakira hat sich durchgesetzt.
1: Ja, nur sie war dann wohl wirklich gut genug. Aber jetzt die Frage, warum? Wie hat sie sich den Titel geholt?
0: Hauptsächlich durch ihre Chartsplatzierung. Seit 10 Wochen schon ist sie in den deutschen Single-Charts, davon seit 5 Wochen auf Platz 1. Und Dr. Matthias Gilot, der Geschäftsführer der GfK Entertainment, der sagt unter anderem, dass Shakira und Burna Boy mit Die Die den Musiksommer 2026 geprägt haben wie kaum ein anderer Act. Als offizieller WM-Song verband der Titel die Begeisterung für das Turnier mit einer Präsenz, die nun weit über die Fußballbühne hinausreicht.
1: Ja, zum Beispiel bis hierhin zu uns ins Radio. Das ist der offizielle Sommerhit 2026 für euch. Shakira und Burna Boy mit Die Die.

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1: Mit Sarah Heinz. Guten Abend. Die Hitze macht nicht nur der Natur sehr zu schaffen, sondern auch unserer Gesundheit. Das zeigen aktuelle Zahlen vom RKI. Das Institut geht davon aus, dass es bei uns in diesem Sommer schon fast 12.000 hitzebedingte Todesfälle gegeben hat. Danny Hoppe aus dem News-Team, fast 10.000 davon gehen allein auf die extrem heiße Woche Ende Juni zurück.
2: Genau, da hatten wir ja tagelang in vielen Teilen Deutschlands Temperaturen um die 40 Grad. Und das RKI sagt, die Auswirkungen dieser besonders heißen Woche sowie der Folgewoche zeigten sich erst jetzt, auch weil Zahlen aus den Bundesländern oft erst mit Verzögerung beim RKI ankommen. Denn ursprünglich war es in der besagten Juniwoche von etwas mehr als 5.000 Todesfällen ausgegangen. Mehr als die Hälfte von ihnen war älter als 85. Oft war es eine Kombination aus Hitze und Vorerkrankungen wie Herz-Kreislauf-, Lungen- oder Nierenerkrankungen. Fest steht aber jetzt schon, in diesem Jahr sind bisher schon deutlich mehr Menschen wegen der Hitze gestorben als in jedem einzelnen Gesamtjahr seit 2016.
1: Die Rufe nach einem besseren Hitzeschutz werden deshalb ja auch nicht leiser.
2: Nein, die Bundesärztekammer, rund 80 weitere europäische Gesundheitsorganisationen und mehrere Umweltverbände haben eine gemeinsame Erklärung veröffentlicht. Darin fordern sie unter anderem, dass extreme Hitze als ernsthafte Gesundheitsgefahr anerkannt wird. Gefordert wird, dass Krankenhäuser, Pflegeeinrichtungen, Kitas und Schulen klimafest gemacht werden, zum Beispiel durch Klimaanlagen, kühle Räume und schattige Plätze. Und auch der europäische Arbeitsschutz müsse an die Hitze angepasst werden, heißt es. Auch auf die Gefahren durch Waldbrände wird nochmal hingewiesen, weil zum Beispiel die Feinstaubpartikel noch lange nach Erlöschen der Flammen für Todesfälle sorgen könnten.
1: Danke, Danny, für die Infos. Mehr Meldungen jetzt in der Zusammenfassung. Als Folge des Drohnenvorfalls am Leipziger Flughafen hat Bundesinnenminister Dobrindt seine Kollegen zu Beratungen eingeladen. Laut Ministerium soll es Ende August demnach um eine gemeinsame Verteidigungsstrategie und einen besseren Schutz der Infrastruktur gehen. Dabei sein sollen Minister der osteuropäischen EU-Länder und der Ostseeanrainerstaaten. Nach dem Autoanschlag auf eine Verdi-Demo letztes Jahr im Februar wurde der Fahrer zu einer lebenslangen Haftstrafe verurteilt. Das teilte das Oberlandesgericht München mit. Bei dem Anschlag waren eine Frau und ihr zweijähriges Kind gestorben. Mehr als 40 weitere Menschen wurden verletzt. Auf dem Mond ist womöglich ein Teil einer SpaceX-Rakete eingeschlagen. Hinweise dafür haben Astronomen der europäischen Südsternwarte gefunden. Sie schauten sich die Aufprallwolke an und erkannten darin Spektrallinien von Lithiumgas. Das könnte von der Rakete stammen. Der Aufschlag wurde vorher berechnet, bisher aber noch nicht offiziell bestätigt. Gerade jetzt in der Ferien- und Urlaubszeit sind Kreuzfahrten wieder ein großes Thema. Der Markt boomt. Ein neues Umweltranking des NABU hat jetzt aber gezeigt, trotz teilweise besserer Technologien müssen Kreuzfahrtpassagiere auch heute noch deutliche Abstriche beim Klimaschutz machen. Auch die besten Anbieter seien immer noch weit vor einer wirklich umweltfreundlichen Reise entfernt. Geprüft wurde für das Ranking zum Beispiel, ob die Schiffe ohne Schweröl fahren oder Landstrom im Hafen nutzen. Und das waren die Nachrichten mit Sarah Heinz.
3: Das Wetter.
4: Wenn das Wetter ein Werbeslogan wäre, dann wäre es heute auf jeden Fall morgen das Wetter von heute genießen. Weil morgens wird es quasi genauso wie heute auch. Mild bei um die 25 Grad, immer mal wieder Sonnenschein und Wolken, die sich abwechseln. Am Wochenende deutlich, deutlich heißer. Samstag 30 Grad, Sonntag 32 Grad und das Ganze mal wieder ohne Regen.
3: NRW Verkehr.
4: Da müssen wir aufpassen, sowieso immer, aber vor allem auf der A40 Duisburg-Essen zwischen Mülheim-Heißen und Mülheim-Heimaterde. Da ist die Autobahn gesperrt nach einem Unfall. Aktuell auch 12 Minuten, die es da länger braucht. Dann noch zwei Meldungen von der 61. Einmal Koblenz-München-Gladbach zwischen Kreuzkerpen und Bergheim-Süd. Vorsicht, ein kaputtes Auto auf dem Fahrstreifen und in der Gegenrichtung 61 München-Gladbach-Koblenz zwischen Kreuz-Bliesheim und Weilerswist. Da besteht Gefahr durch einen kaputten LKW auf dem Fahrstreifen. Also bleibt vorsichtig.
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5: Hallo? Ja, hallo? Ja, ich würde gerne was bestellen, ja. Ich hätte gern 30 Seconds to Mars mit Walk on Water. Ah, ja, perfekt, Dankeschön.
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0: Schönen Abend euch, Niklas Lünebach ist hier. Vielleicht habt ihr es mitbekommen, vor ein paar Wochen, da wurde eine 70 Jahre alte Flaschenpost gefunden im Rhein in Oberwesel. Das ist ein kleines Stückchen von Koblenz weg. Ein französischer Brief war da drin mit einer Adresse aus dem Kreis Euskirchen im Süden NRWs. Problem, die Adresse gibt es gar nicht mehr. Liegt mittlerweile auch sogar in einem völlig anderen Kreis. Aber natürlich mussten wir irgendwie nach dieser Absenderin suchen. Und wir haben sie sogar gefunden. Es ist der 16. Juli 1958. Die Drachenfels, ein alter Raddampfer, schippert über den Rhein. Irgendjemand kritzelt einen Brief auf die Rückseite der Speisekarte an Bord, steckt sie in eine Flasche und wirft diese über Bord. Knapp 70 Jahre später, im Juli 2026, wird in Oberwesel in der Nähe von Koblenz das Rheinufer neu gebaut. Ein Bauarbeiter findet die Flaschenpost und übergibt sie dem Bürgermeister Jan Zimmer.
1: Ja, wir haben mittwochs immer Baubesprechungen und der Bauleiter hat dann irgendwann gesagt, Herr Zimmer, ich habe noch eine Flasche für Sie. Und ich dachte, ich hätte irgendeine Wette gewonnen oder so, keine Ahnung. Ist dann rausgekommen, ist das eine alte Flasche mit der Speisekarte und dem Brief.
0: Auf der Karte steht eine Adresse aus dem Rheinland. Die gibt es aber mittlerweile gar nicht mehr. Es wird in Archiven gekramt, alte Karten werden rausgesucht und tatsächlich...
2: Von der Erbstadt Glessen bin ich angeschrieben worden, dass die Flaschenpost gefunden wurde und nach Recherchen ergeben hätten, dass ich die Tochter von der Absenderin sein müsste.
0: Und ja, Annette Niesen ist die Tochter der Absenderin Annie Gruß und diese lebt sogar noch. Stolze 91 Jahre alt mittlerweile. Sie hat damals als Schiffsköchin auf der Drachenfels gearbeitet, aber der Brief ist auf Französisch.
2: Und also meine Mutter kann kein Französisch. Also ja, vielleicht war ein Matrose, der auf Französisch geschrieben hat. Ich weiß es nicht, sie weiß es auch nicht mehr.
0: Ein Jahr nachdem die Flaschenpost geschrieben wurde, lernt Annie ihren späteren Mann kennen. Hätte sie Französisch verstanden, wäre das vielleicht ganz anders gekommen. Denn übersetzt steht da: Ich liebe Annie von ganzem Herzen. Von einem Verehrer wusste sie damals aber nichts.

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0: Das Wetter.
1: Es bleibt weiter mild und trocken in der Nacht und morgen machen wir dann genauso weiter wie heute. Bedeutet so um die 23, 24, vielleicht hier und da mal 25 Grad. Aber ordentlich mild bei Sonnenschein, ab und zu mal ein paar Wölkchen, aber trocken bleibt es. Das Wochenende, das wird wieder deutlich heißer. Am Samstag richtig viel Sonnenschein, bis zu 13 Sonnenstunden. Dann gehen wir auch wieder auf die 30 Grad zu und am Sonntag sind wir da auch wieder drüber.
0: NRW Verkehr.
1: Vorsicht auf der 61 Koblenz-München-Gladbach zwischen Kreuzkerpen und Bergheim. Da besteht Gefahr durch ein kaputtes Auto auf der Autobahn. Und dann noch zwei Staus. Einmal die A1 Dortmund-Münster zwischen Kamener Kreuz und Hamberg-Kamen. 7 Minuten plus. Und die 40 Duisburg-Essen zwischen Mülheim-Heißen und Essen-Frohnhausen. Nach einem Unfall staut es sich da noch auf 2 Kilometern. 10 Minuten dauert es länger.
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1: Macht euch einen schönen Abend hier mit uns. 3 Hits am Stück jetzt, unter anderem Teddy Swims mit Mr. Know It All.

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0: Ja, alle machen sich irgendwie Sorgen um KI, künstliche Intelligenz und so weiter und so fort. Aber sind wir mal ehrlich, ja? Eine KI könnte niemals am laufenden Band so viele Jokes raushauen wie Comedian Markus Krebs. Er ist ein wandelndes Witzebuch, war letztes Jahr bei der Comedy Camp Tour mit dabei und hat natürlich für ordentlich Lacher gesorgt.
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3: Unser Wirt, der wollte gar kein Wirt werden. Der war auf irgendeiner Auktion, hat einen gegrüßt, war er Höchstbietender. Ja, hat eine Kneipe gehabt. Die hieß im Büro, konntest nicht lügen. Wenn deine Frau dich angerufen hat, wo bist du? Im Büro, alles klar. Da waren Leute wie Mirko. Mirko ist ein Typ, so wie Apfelsaft, so naturtrüb. Der hat mal beim Kniffel die Chance gestrichen. Der wurde als Baby in eine Babyklappe gelegt, allerdings von innen. Ne? Ich habe mal angerufen, ich habe gesagt, pass auf, bei Aldi haben die einen Säulengrill im Angebot. Bitte ruf da mal für mich an, dass die mir einen zurücklegen. Alles klar. Ich rufe ihn abends an und frage, und hat geklappt? Nee, er hätte die Sondernummer angerufen, da geht keiner dran. Ich sage, wie Sondernummer? Ja, hier 0800 22 00. Sag, du Vollidiot, das sind die Öffnungszeiten.
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1: Ich bin Dirk Zeitler. Das extreme Niedrigwasser sorgt aktuell für große Probleme auf dem Rhein und anderen Wasserstraßen. Bundesverkehrsminister Bilger hat darüber in Bonn mit Wirtschaftsvertretern, Verbänden und Behörden gesprochen. Um zu helfen, sind mehrere auch kurzfristige Maßnahmen geplant.
2: Die historisch niedrigen Pegelstände erschweren den Gütertransport auf Rhein, Donau, Elbe und anderen Wasserstraßen. Der Bundesverkehrsminister will deshalb mit den Ländern darüber reden, schnell Ausnahmen vom Sonn- und Feiertagsfahrverbot für Lkw zu genehmigen, also mehr Ware auf die Straße. Und auch die Schiene soll mehr übernehmen, Gespräche mit der Bahn laufen. Aber auch längerfristig sollen Projekte beschleunigt werden, etwa tiefere Fahrrinnen und mehr moderne Schiffe, die auch bei Niedrigwasser noch fahren können. Thomas Brock, Nachrichtenredaktion.
1: Nach der Entdeckung einer Sprengstoffdrohne auf dem Leipziger Flughafen hat das Bundesinnenministerium intern Berichte dementiert, wonach eines der ukrainischen Antonov-Flugzeuge in der Nähe mit Munition beladen gewesen sei. In der Obleuterunde im Bundestag mit den Abgeordneten aus den Ausschüssen Inneres und Verteidigung wurde klargestellt, dass sich keine Munition in der Maschine befunden habe. Ein Mitarbeiter des Flughafens hatte die mit Sprengstoff bestückte Drohne bemerkt. Sie befand sich nach Angaben aus Sicherheitskreisen nahe einer der ukrainischen Transportmaschinen. Wie umweltfreundlich sind Kreuzfahrten wirklich? Im neuen Umweltranking des Naturschutzbundes NABU schneiden die norwegischen Reedereien Havila und Hurtigruten zwar erneut am besten ab, selbst sie erreichen aber nicht einmal die Hälfte der möglichen Punkte.
3: Wer eine Kreuzfahrt bucht, muss beim Klimaschutz weiter deutliche Abstriche machen. Der NABU sagt, auch die besten Anbieter sind noch weit von einer wirklich umweltfreundlichen Reise entfernt. Gleichzeitig boomt die Branche weiter. Weltweit waren im vergangenen Jahr so viele Menschen auf einer Kreuzfahrt wie noch nie. Zoe Tassovali, Nachrichtenredaktion.
1: Zum Fußball. Jan Diomande wechselt vom RB Leipzig zum spanischen Topclub Real Madrid. Beide Vereine bestätigten den Transfer des 19 Jahre alten Nationalspielers der Elfenbeinküste, der dem Fußball-Bundesligisten eine Ablösesumme von mindestens 125 Millionen Euro einbringen soll. Das waren die Nachrichten mit Dirk Zeitler.
4: Das Wetter.
5: Da können wir uns noch ein bisschen erholen von der Hitzewelle bei um die 24 Grad morgen. Also es wird genauso wie heute auch immer mal wieder Sonnenschein, aber auch ein paar Wolken mit dabei. Das Wochenende, das wird wieder hitzig heiß bei um die 30 Grad am Samstag, am Sonntag 32 Grad. Dazu viel, viel Sonnenschein. Immerhin am Montag kühlt es wieder etwas ab, also es geht nicht rauf mit den Temperaturen, aber Regen ist auch noch nicht dabei.
4: NRW Verkehr.
5: Achtung auf der A1, Köln in Richtung Dortmund in Höhe Wermelskirchen. Da blockiert ein kaputtes Auto den rechten Fahrstreifen. Ansonsten die Staus A1 Dortmund-Münster zwischen Kamener Kreuz und Hamberg-Kamen. 2 Kilometer, kommen ungefähr 12 Minuten on top. A40 Duisburg-Essen zwischen Mülheim-Heißen und Mülheim-Heimaterde. 10 Minuten plus, genauso wie auf der 45 Dortmund-Hagen zwischen Westhofener Kreuz und Schwerte-Ärgste. Auch da 10 Minuten plus.
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5: Schönen Abend wünsche ich euch. Niklas Lünebach ist hier. Und falls ihr mal in der Situation steckt, dass ihr so einem Fragenhagel hier ausgesetzt seid.
7: Oh, und wann fängt's an?
8: Keine Ahnung.
7: Und wo ist es?
8: Ich bin nicht sicher.
7: Wann weißt du das?
8: Kann ich nicht sagen.
5: Dann macht's euch einfach und antwortet wie Nena. Irgendwie, irgendwo, irgendwann.
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0: Und was soll's sein? Fixi, Gravel, Pedelec oder doch lieber Biotracking? Klingt alles irgendwie wie neue Geschmacksrichtungen von irgendeinem Matcha Latte im Hipster-Café in Berlin-Brandenburg. Aber nein, sind alles Fahrradarten. Gibt ja mittlerweile so 10.034 Stück, grob geschätzt. Und wenn ihr euch nach unserer großen Fahrradwoche hier im Radio ein neues Rad zulegen wollt, ja, da kann es schon mal sein, dass man ein bisschen erschlagen ist von den ganzen Auswahlmöglichkeiten. Wir haben mit Philipp Derichs von Zweirad-Stadler gesprochen und er sagt, keine Sorge, ihr müsst nicht sofort den Überblick bei dem ganzen Zeug haben. Erstmal nur ein paar einfache Gedanken machen.
1: Fahre ich damit täglich zur Arbeit, nutze ich es nur, um See zu fahren. Ganz verschiedene Ansprüche, vielleicht auch als Sportrad letztendlich. Ne? Also was habe ich wirklich vor damit? Und damit spart man erstmal viel Zeit und wir können direkt auf die Folgeberatung einsteigen.
0: Klingt erstmal logisch, machen aber tatsächlich nur wenige und sind dann eben die meisten von den ganzen Auswahlmöglichkeiten erschlagen. Deshalb Tipp, überlegen, wofür ihr das braucht und dann im Fahrradladen eurer Wahl Verkäufer ansprechen. Der weiß dann schon Bescheid und sagt euch, welches Bike das Richtige ist. Und wenn es ja einfach nur für ein paar Mal von A nach B fahren sein soll, da gibt es schon gute Fahrräder für unter 300 Euro. Ein paar Sachen müsst ihr beim Kauf dann noch beachten.
1: Beleuchtung, Reflektoren, die Straßenverkehrs zugelassen sind natürlich. Ne? Ein Signal, in dem Fall eine Klingel oder eine Hupe, tut's auch. Zwei Bremsen, ja, das sind so die Hauptargumente für eine Straßenzulassung.
0: Ja, und dann heißt es, gute Fahrt.
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2: Da passiert jetzt heute Abend und in der Nacht nichts mehr Spektakuläres. Morgen auch nicht. Da bleibt es genauso wie heute. Bei milden, ja, so um die 24, 25 Grad. Immer mal wieder Sonnenschein und Wolken im Wechsel und es bleibt trocken. Trocken bleibt es auch am Samstag. Da wird es aber wieder ordentlich heißer. Wir kratzen wieder an den 30 Grad. Am Sonntag liegen wir bei 32 Grad. Und danach, ja, wenn wir mal vorsichtigen Blick auf die nächste Woche werfen, auch da viel Sonnenschein, Temperaturen um die 30, vielleicht ein bisschen drunter und auch kein Regen hier.
1: NRW Verkehr.
2: Vorsicht auf der A565 Meckenheim in Richtung Bonn zwischen Bonn. Vorsicht auf der A565 Meckenheim-Bonn zwischen Bonn-Lengsdorf und Bonn-Poppelsdorf. Da blockiert ein kaputtes Auto den rechten Fahrstreifen. Die längsten Staus A1 Osnabrück-Münster zwischen Lengerich und Ladbergen 10 Minuten plus und die 45 Dortmund-Hagen zwischen Westhofener Kreuz und Schwerte-Ärgste 2 Kilometer, auch hier 10 Minuten plus.
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2: Egal, wo ihr seid, ob auf dem Weg nach Hause vom Feierabendbier oder vom Feierabend jetzt erst in der Spätschicht oder auf dem Weg zur Spät-Nachtschicht, ganz egal, macht euch einen richtig schönen Donnerstagabend. Niklas Lünebach ist hier. Hi.

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0: Früher hieß es, lass mal am Rhein spazieren gehen. Heute heißt es, lass mal im Rhein spazieren gehen. Ja, im Moment, die ganzen Flüsse und so sind auf Niedrigständen. Das ist historisch. Und da kommen ganz interessante Sachen zum Vorschein, im wahrsten Sinne des Wortes. Weil eben so wenig Wasser drin ist, kommen da plötzlich alte Schiffe, Relikte aus dem Krieg und so weiter zum Vorschein. Reporter und jetzt auch Schatzsucher Stefan Rejek, du warst am Rhein und hast auch mal ein bisschen rumgestöbert, ne?
1: Ja, richtig. Aber erstmal muss man dazu sagen, dass man da echt aufpassen muss. Es könnte ja auch zum Beispiel alter Sprengstoff zwischen den ganzen Sachen liegen. Und wenn man richtig mit einem Metalldetektor suchen geht, dann braucht man dafür auch eine Genehmigung. Deswegen habe ich mich auch wirklich nur umgeschaut und nichts angefasst. Ich wollte da jetzt nicht auf einmal eine Granate aus dem Sand ziehen. Mhm. Und ich muss sagen, da findest du echt krass viel altes Metall. Ich habe zum Beispiel ein Stück von einem alten Fahrrad gefunden.
0: Geil, das passt ja. Wir haben ja gerade die große Fahrradwoche hier bei uns. Aber ein Stück Fahrrad heißt, war es noch fahrtauglich?
1: Boah. Geht. Also da waren eigentlich nur noch die Pedalen und ein Stück vom Rahmen übrig. Aber ich habe noch was Passendes gefunden und zwar ein altes Radio. Ja, mit Kassettendeck, auch total verrostet, aber war noch erkennbar.
0: Geil. Ich hoffe, du hast probiert, da mal eine Benjamin Blümchen-Kassette reinzustecken. Hoffentlich dann auch mit Kassettenwechsler, ist ja klar. Ne? Und waren da auch noch andere Leute unterwegs, wo du auch gesucht hast?
1: Also ich habe leider niemanden mit einem Metalldetektor getroffen, aber dafür zwei Leute, die extra aus Osnabrück angereist sind.
2: Weil wir dachten, wir finden hier coole Sachen, hier sind aber nur Kiesbesteine.
1: Und die beiden hatten eine Einwegkamera dabei.
3: Falls wir was finden, das zumindest festhalten können.
2: Und seid ihr bisher irgendwie fündig geworden? Könnt ihr mir was zeigen?
3: Nee.
2: Nein.
1: Und was ich dann wirklich süß fand, die haben dann mit mir das allererste Bild von der Kamera geschossen. Ich war quasi der erste Fund auf ihrer Schatzsuche.
0: Oh, richtig süß. Stefan Rejek, mittlerweile also auch offiziell ein Schatz.
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1: Ich bin Dirk Zeitler. Nach dem Fund einer Sprengstoffdrohne am Leipziger Flughafen hat die Bundesanwaltschaft die Ermittlungen wegen der besonderen Bedeutung des Falls übernommen. Es bestehe der Verdacht des versuchten Herbeiführens einer Sprengstoffexplosion und des gefährlichen Eingriffs in den Luftverkehr, teilte die Karlsruher Behörde mit. Es lägen zureichende tatsächliche Anhaltspunkte vor, dass am Dienstagabend auf dem Gelände des Flughafens Leipzig-Halle mittels einer Drohne eine Explosion verursacht werden sollte, hieß es weiter. Mit den polizeilichen Ermittlungen sei das Bundeskriminalamt beauftragt. Das extreme Niedrigwasser sorgt aktuell für große Probleme auf dem Rhein und anderen Wasserstraßen. Bundesverkehrsminister Bilger hat darüber in Bonn mit Wirtschaftsvertretern, Verbänden und Behörden gesprochen. Um zu helfen, sind mehrere, auch kurzfristige Maßnahmen geplant.
2: Die historisch niedrigen Pegelstände erschweren den Gütertransport auf Rhein, Donau, Elbe und anderen Wasserstraßen. Der Bundesverkehrsminister will deshalb mit den Ländern darüber reden, schnell Ausnahmen vom Sonn- und Feiertagsfahrverbot für Lkw zu genehmigen, also mehr Ware auf die Straße. Und auch die Schiene soll mehr übernehmen, Gespräche mit der Bahn laufen. Thomas Brock, Nachrichtenredaktion.
1: Seit Januar sind in Deutschland 261 Menschen ertrunken. Das gab die DLRG heute in einer Sommerzwischenbilanz bekannt. Das ist etwas mehr als im gleichen Zeitraum im vergangenen Jahr. Allein die Hitzewellen im Juni und Juli forderten 160 Badetote.
3: Durch immer länger werdende und stärkere Hitzeperioden suchen mehr Menschen Abkühlung in Gewässern. Und das verläuft immer wieder tödlich. Vor allem Flüsse und Seen sind besonders gefährlich. Viele Menschen überschätzen dort ihre Schwimmfähigkeiten und unterschätzen Gefahren wie Strömungen oder Kälteschocks. Vor allem Männer. 80% aller Badetoten sind Männer, denn die würden eher alkoholisiert baden gehen und seien insgesamt leichtsinniger. Simeon Müller, Nachrichtenredaktion.
1: Die Nachfrage nach Elektroautos hat im Juli stark angezogen. Fachleuten zufolge liegt das vor allem an der E-Auto-Prämie des Bundes. Mehr als 78.600 reine E-Pkw kamen im vergangenen Monat laut Kraftfahrt-Bundesamt neu auf die Straße. Das waren demnach fast 62% mehr als im Juli des Vorjahres. Von dem Elektroboom profitieren allerdings vor allem chinesische Konzerne. Das waren die Nachrichten mit Dirk Zeitler.
4: Das Wetter. Da bleibt es morgen genauso mild wie heute tagsüber auch bei maximal so 24 Grad um den Dreh. Dazu weiter Sonnenschein, ab und an mal auch eine Wolke, vielleicht auch mal ein bisschen grauer, aber trocken bleibt's. Am Wochenende auch kein Regen in Sicht, dafür viel, viel Sonnenschein. Bis zu 13 Sonnenstunden am Samstag und 30 Grad. Am Sonntag liegen wir sogar über den 30 Grad.
0: NRW Verkehr.
4: A1 Osnabrück-Münster zwischen Lengerich und Ladebergen, da dauert es eine Viertelstunde länger. A1 Münster-Osnabrück zwischen Kamen-Zentrum und Kreuz Dortmund-Unna 4 Kilometer, da müsst ihr mit so 20 Minuten mehr rechnen. Und auf der 45 Dortmund-Hagen zwischen Westhofener Kreuz und Kreuzhagen 3 Kilometer Stau, auch hier eine Viertelstunde plus.
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4: Es ist ganz einfach, sich zu verlieben, sagt Olivia Dean. So easy to fall in love hier für euch. Macht euch einen schönen Donnerstagabend.

0: Es ist das größte Volksfest in NRW und tatsächlich deutschlandweit hinter dem Oktoberfest das zweitgrößte. Die Kranger Kirmes ist heute gestartet und wenn ihr einen Ausflug dahin machen wollt, lohnt sich auf jeden Fall, dann muss man natürlich wissen, wie man das am besten angeht. Da haben wir einen Experten eingeladen.
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2: Die Kranger Kirmes. Ja, das ist ja sowas wie das Coachella, nur für Menschen mit Stil. Einmal im Jahr ist Kirmes in Krange, einmal im Jahr ist Kirmes am Kanal, Freunde. Früher konntest du die Emscher aus dem Kettenkarussell noch riechen. Da rauch's nach Popcorn, Cola und Köttelbäcke. Und heute? Naja gut, die Emscher ist sauber, aber irgendwie riecht's in manchen Ecken immer noch komisch. Aber das gehört dazu, ne? Im Ruhrgebiet ist eben was derber, aber nett gemeint. Wisst ihr, wie meine Mama mir immer Gute Nacht gesagt hat? Jetzt ist Pendel angesagt, sonst hat dein Arsch gleich Kirmes. Liebevoll eben. Also, ab nach Krange, die hat Tradition. Ne, die gab's schon, bevor Kolumbus in See gestochen ist. Hätte er mal auf der Schiffschaukel geübt, hätte er sich nicht so verfahren. Und immer dran denken, wenn euch schnell schlecht wird, dann vorm Breakdance fleißig Schokobananen futtern. Die helfen zwar nicht, aber schmecken rauf genauso gut wie runter.
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0: Das Wetter.
1: Wenn das Wetter ein Werbeslogan wäre, dann wäre es heute auf jeden Fall morgen das Wetter von heute genießen. Weil morgens wird es quasi genauso wie heute auch. Mild bei um die 25 Grad, immer mal wieder Sonnenschein und Wolken, die sich abwechseln. Am Wochenende deutlich, deutlich heißer. Samstag 30 Grad, Sonntag 32 Grad. Und das Ganze mal wieder ohne Regen.
0: NRW Verkehr.
1: Vorsicht auf der A42, Kamp-Lindfort-Dortmund zwischen Moers-Nord und Duisburg-Baal. Gefahr durch Gegenstände auf allen Fahrstreifen. Die längsten Staus A1 Münster-Dortmund zwischen Kamen-Zentrum und Kreuz Dortmund-Unna 5 Kilometer 20 Minuten plus. Und die 45 Dortmund-Hagen zwischen Westhofener Kreuz und Kreuzhagen 2 Kilometer. Rechnet da mal mit 10 Minuten mehr.
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1: Na, na, na, na, was haben wir denn da? Herr Ed Sheeran sprüht ein Overpass-Graffiti. Das ist nicht erlaubt. Ab hinter Gitter mit dir, du Sch-

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0: NSYNC, I want you back. Ja, und Daniel Dehling würde sagen, I want you back on track. Unser Mann für die Fahrradthemenwoche, der ist ja wirklich überall unterwegs. Durch ganz Deutschland ist er schon geradelt. Von Eifel bis Weserberger Land, vom Rheinland bis ins Münsterland. Es gibt einiges Schönes zu entdecken. Daniel, du stellst uns ja die Woche über schon sehr geile Fahrradwege vor. Jetzt hast du einen rausgekramt, den Bergischen Panorama-Radweg. Also ich muss sagen, da steckt das Wort Berg ja schon drin. Ist das nicht wahnsinnig anstrengend?
1: Ja, ich weiß, aber Panorama heißt ja auch tolle Aussicht. Und das entschädigt, glaub's mir. Du denkst vielleicht an Quälerei, steile Berge und nur was für Durchtrainierte. Ist aber völliger Quatsch, denn der Bergische Panorama-Radweg ist überwiegend entspannt zu radeln, verspricht Sebastian Kaiser von Tourismus NRW.
2: Die Steigungen werden entsprechend durch Tunnels und Viadukte relativiert und man hat deswegen eigentlich ein entspanntes Radeln.
1: Das Logo des Radwegs ist übrigens ein orangefarbenes Rechteck mit einer sanft ansteigenden Linie und die soll den Radweg darstellen, ne? Sanft ansteigend durchs Bergische Land und das funktioniert auf großen Teilen sehr gut.
0: So, sanft ansteigend, das ist mein Stichwort, das finde ich schon gut. Der Radweg, der geht ja vom Ruhrgebiet durchs Bergische Land bis ins Sauerland, über 100 Kilometer. Naja, da muss ich sagen, das mache ich jetzt nicht definitiv, weil eben so.
1: Sollst du ja auch nicht. Der Bergische Panorama-Radweg ist darauf ausgelegt, dass du immer wieder stehen bleiben willst, Landschaft schauen, Industriegeschichte erleben oder kurz mal abkühlen im Wasser. Alles ist da möglich. In Wuppertal hast du einen tollen Blick über die Stadt und die Schwebebahn. Bei Solingen können wir die Messeindustrie erleben oder auch mit dem Sessellift zu Schloss Burg hochfahren. Und wenn du keinen Elektroantrieb am Rad hast, kannst du das sogar im Sessellift mitnehmen.
2: So wird dann halt selbst eine Tour durch das hügelige Bergland zu einer entspannten Panorama-Ausfahrt.
1: Dann geht's an mehreren Talsperren vorbei und das Ende ist dann Olpe am Biggesee oder der Start, je nachdem, wie wir fahren wollen.
0: Das klingt auf jeden Fall nach viel Natur und eben tollem Panoramablick. Und du sagst, wer gerne mal etwas länger unterwegs ist, für den ist das auf jeden Fall eine schöne Tour.
1: Ja, grundsätzlich schon, aber vorher doch mal kurz in die Karte schauen, denn unterwegs gibt es nämlich größere Strecken ohne Bahnhöfe und der Bergische Fahrradbus ist auch eingestellt worden. Das solltet ihr vorher wissen, dass ihr da nicht irgendwo im Nirgendwo strandet.
0: Super. Vielen Dank dir, Daniel Dehling, für die Infos rund um den Panorama-Radweg im Bergischen Land. Und die ganzen Infos und andere Tipps und Radwege, die könnt ihr bei uns auf der Homepage nochmal nachlesen.
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1: Ich bin Tanja Wagner. Der Drohnenvorfall am Flughafen Leipzig-Halle beschäftigt jetzt die obersten Ermittler Deutschlands. Die Bundesanwaltschaft hat den Fall übernommen. Sie spricht von einem Angriff mit besonderer Bedeutung für die Sicherheit des Landes.
2: Die Ermittler gehen inzwischen davon aus, dass die Täter die Explosion auf dem Flughafengelände ganz gezielt auslösen wollten. An der Drohne befanden sich laut der Bundesanwaltschaft professioneller Sprengstoff und ein Zünder. Außerdem soll eine Frachtmaschine beim Durchstarten mit einer zweiten Drohne zusammengestoßen sein. Auch dazu wird gerade ermittelt. Für die Karlsruher Behörde ist der Fall so schwerwiegend, dass er die innere und äußere Sicherheit Deutschlands gefährden könnte. Zoe Tassovali, Redaktion.
1: Bundesverkehrsminister Bilger hat nach einer Niedrigwasserfachkonferenz in Bonn mehrere kurzfristige Maßnahmen angekündigt. Sie sollen der Wirtschaft helfen, Lieferketten auf den wichtigsten Wasserstraßen wie Rhein, Donau und Elbe aufrechtzuerhalten.
3: Wenn es auf dem Wasser schwierig wird, müssen eben andere Transportwege einspringen. Verkehrsminister Bilger will, dass es Ausnahmen beim Lkw-Fahrverbot an Sonn- und Feiertagen gibt und auch mehr Güter auf die Schiene kommen. Entsprechende Gespräche laufen bereits. Bilger ist zuversichtlich, dass es klappt. Da das Problem aber in Zukunft bleiben dürfte, wurde bei dem Treffen auch über Längerfristiges geredet. Die Binnenschiffer wollen ihre Flotte modernisieren und hoffen auf mehr Geld vom Bund, damit es bei der Vertiefung von Fahrrinnen schneller vorangeht. Thomas Brock, Berlin.
1: Mehrere Krankenkassen und kassenärztliche Vereinigungen haben nach Medienberichten insgesamt mindestens 220 Millionen Euro durch umstrittene Investments verloren. Bei den bereits vor Jahren verlorenen Millionensummen der Krankenkassen handele es sich um Beitragsgelder von gesetzlich Versicherten, so NDR, WDR und Süddeutsche Zeitung. Bei den kassenärztlichen Vereinigungen entspreche das Geld Mitgliedsbeiträgen von Ärztinnen und Ärzten. Shakira und Burna Boy haben mit ihrem WM-Song Dai Dai den offiziellen Sommerhit des Jahres gelandet. Das teilte das Marktforschungsunternehmen GfK Entertainment mit, das auch die offiziellen deutschen Charts ermittelt. Seit 5 Wochen steht der Song an der Spitze der deutschen Charts und sei hierzulande fast 60 Millionen Mal gestreamt worden. Und das waren die Nachrichten mit Tanja Wagner.
0: Das Wetter.
4: Da können wir uns noch ein bisschen erholen von der Hitzewelle bei um die 24 Grad morgen. Also es wird genauso wie heute auch immer mal wieder Sonnenschein, aber auch ein paar Wolken mit dabei. Das Wochenende, das wird wieder hitzig heiß bei um die 30 Grad am Samstag, am Sonntag 32 Grad. Dazu viel, viel Sonnenschein. Immerhin am Montag kühlt es wieder etwas ab. Also es geht nicht rauf mit den Temperaturen, aber Regen ist auch noch nicht dabei.
0: NRW Verkehr.
4: A2 Hannover-Dortmund zwischen Porta Westfalica und Floto West. Vorsicht, da liegt ein Fahrrad auf der Fahrbahn. Die 42 Kamp-Lindfort-Dortmund zwischen Moers-Nord und Duisburg-Bahl. Achtung, Gegenstände auf allen Fahrstreifen. Die längsten Staus A1 Osnabrück-Münster zwischen Lengerich und Ladbergen. 5 Kilometer, 20 Minuten plus. Und die A1 Münster-Dortmund zwischen Carmen-Zentrum und Kreuz-Dortmund-Unna. 3 Kilometer, 10 Minuten.
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4: Schöne Nacht wünsche ich euch. Niklas Lünebach ist hier und was? Die Uhr tickt? Ach, sie tickt runter. Wofür ist es denn Zeit jetzt? Für alle Farben mit Bad Ideas. Ja, dann hören wir

0: Stellt euch vor, ihr findet eine alte Flaschenpost aus den 50er Jahren. Crazy. Ist genauso jetzt passiert vor ein paar Wochen. Habt ihr vielleicht mitbekommen, auch bei uns in Oberwesel. Das liegt in der Nähe von Koblenz, direkt am Rhein. Die Spur auf dem Brief, die führte nach NRW in den Kreis Euskirchen. Problem, die Adresse, die da drauf steht, die gibt es mittlerweile gar nicht mehr so. Es wurde gesucht und tatsächlich auch gefunden. Es ist der 16. Juli 1958. Die Drachenfels, ein alter Raddampfer, schippert über den Rhein. Irgendjemand kritzelt einen Brief auf die Rückseite der Speisekarte an Bord, steckt sie in eine Flasche und wirft diese über Bord. Knapp 70 Jahre später, im Juli 2026, wird in Oberwesel in der Nähe von Koblenz das Rheinufer neu gebaut. Ein Bauarbeiter findet die Flaschenpost und übergibt sie dem Bürgermeister Jan Zimmer.
1: Ja, wir haben mittwochs immer Baubesprechungen und der Bauleiter hat dann irgendwann gesagt, Herr Zimmer, ich habe noch eine Flasche für Sie. Und ich dachte, ich hätte irgendeine Wette gewonnen oder so, keine Ahnung. Ist dann rausgekommen, das ist eine alte Flasche mit der Speisekarte und dem Brief.
0: Auf der Karte steht eine Adresse aus dem Rheinland. Die gibt es aber mittlerweile gar nicht mehr. Es wird in Archiven gekramt, alte Karten werden rausgesucht und tatsächlich...
2: Von der Erbstadt Glessen bin ich angeschrieben worden, dass die Flaschenpost gefunden wurde und nach Recherchen ergeben hätten, dass ich die Tochter von der Absenderin sein müsste.
0: Und ja, Annette Niesen ist die Tochter der Absenderin Annie Gruß und diese lebt sogar noch, stolze 91 Jahre alt mittlerweile. Sie hat damals als Schiffsköchin auf der Drachenfels gearbeitet, aber der Brief ist auf Französisch.
2: Und also meine Mutter kann kein Französisch. Also ja, vielleicht war ein Matrose, der auf Französisch geschrieben hat. Ich weiß es nicht, sie weiß es auch nicht mehr.
0: Ein Jahr nachdem die Flaschenpost geschrieben wurde, lernt Annie ihren späteren Mann kennen. Hätte sie Französisch verstanden, wäre das vielleicht ganz anders gekommen. Denn übersetzt steht da: Ich liebe Annie von ganzem Herzen. Von einem Verehrer wusste sie damals aber nichts.

0: Das Wetter.
1: Tiefstwerte in der Nacht bei so 12 Grad um den Dreh. Morgen genauso wie heute um die 23, 24 Grad. Sonne und Wolken im Wechsel. Der Samstag und der Sonntag, der wird deutlich sonniger. Am Samstag an die 30 Grad, am Sonntag über 30 Grad. Und werfen wir schon mal einen vorsichtigen Blick auf Anfang der Woche. Da auch viel Sonnenschein, aber die Temperaturen gehen eher etwas nach unten. Bei so 28 Grad dann, aber weiter auch kein Regen.
0: NRW Verkehr.
1: A2 Hannover-Dortmund zwischen Porta Westfalica und Floto-West. Vorsicht, da liegt ein Fahrrad auf der Autobahn. Die längsten Staus A1 Osnabrück-Münster zwischen Lengerich und Münster-Nord. 9 Kilometer Stau, 40 Minuten kommen da oben drauf. Und die 1 Münster-Dortmund zwischen Carmen-Zentrum und Kreuz Dortmund-Oder. 2 Kilometer, 10 Minuten.
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1: Was ist ganz wichtig, wenn man ins Bett geht? Ja gut, okay. 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
1: Ich bin Tanja Wagner. Nach dem Fund einer Sprengstoffdrohne auf dem Flughafen Leipzig-Halle laufen die Ermittlungen auf Hochtouren. Die Generalbundesanwaltschaft hat übernommen. Wie es aussieht, hatte ein Sicherheitsmitarbeiter des Flughafens die Drohne aus der Luft mit einem Fußtritt zu Boden gekickt. Sie befand sich in der Nähe einer ukrainischen Transportmaschine vom Typ Antonov. Nach dpa-Informationen bestand der Sprengsatz unter anderem aus Semtex. Im Streit um höhere Gebühren für den Regionalverkehr machen die Bundesländer Druck. Nach einem Treffen der Verkehrsminister drohen sie dem Bund mit einer Klage. Sie fordern, dass der Bund die gestiegenen Kosten vollständig übernimmt.
2: Viele Frachtschiffe können im Moment längst nicht so viel laden wie normalerweise. Das bringt Lieferketten durcheinander und verteuert Transporte. Die Länder fordern deshalb unter anderem mehr Schiffe, die auch bei wenig Wasser fahren können, und einen schnelleren Ausbau der Wasserstraßen. Immerhin gibt es bei der Energieversorgung bislang Entwarnung. Kraftwerke laufen laut dem Bundeswirtschaftsministerium weiter normal. Auch bei Öl und Kraftstoffen gibt es aktuell keine Engpässe. Zoe Tassovali, Redaktion.
1: Seit Januar sind in Deutschland 261 Menschen ertrunken. Das gab die DLRG in einer Sommerzwischenbilanz bekannt. Das ist etwas mehr als im gleichen Zeitraum im vergangenen Jahr. Allein die Hitzewellen im Juni und Juli forderten 160 Badetote.
3: Die Zahl der Badetoten bleibt auf einem hohen Niveau. Das zeigt die Sommerzwischenbilanz der DLRG. Durch immer länger werdende und stärkere Hitzeperioden suchen mehr Menschen Abkühlung in Gewässern. Und das verläuft immer wieder tödlich. Vor allem Flüsse und Seen sind besonders gefährlich. Viele Menschen überschätzen dort ihre Schwimmfähigkeiten und unterschätzen Gefahren wie Strömungen oder Kälteschocks. Vor allem Männer. 80% aller Badetoten sind Männer, denn die würden eher alkoholisiert baden gehen und seien insgesamt leichtsinniger. Simeon Müller, Berlin.
1: Das Mittelmeer heizt sich immer mehr auf. An einer Messboje vor Mallorca wurde nun eine neue Rekordtemperatur von 33 Grad registriert, teilte der spanische Nationale Wetterdienst mit. Noch vor der offiziellen Bestätigung durch die spanische Hafenbehörde berichtete der staatliche TV-Sender RTVE, das sei der höchste jemals in spanischen Gewässern gemessene Wert. Und das waren die Nachrichten mit Tanja Wagner.
4: Das Wetter. Morgen wird's genauso wie heute auch mild bei 23 Grad, Sonne und Wolken im Wechsel. Das Wochenende heißer bei um die 30 Grad. Und dann werfen wir mal vorsichtig einen Blick auf nächste Woche schon mal. Der Montag bei um die 28 Grad, eher noch mal ein bisschen kühler als das Wochenende. Auch viel Sonnenschein, aber immer mal wieder ein bisschen Wolken. Trotzdem, die Regenwahrscheinlichkeit ist sehr niedrig. Vielleicht kommt ein Tröpfchen runter, wahrscheinlich aber eher nicht.
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4: A1 Münster, Dortmund zwischen Carmenzentrum und Kreuz Dortmund Unna. 4 Kilometer Stau, braucht ihr 10 Minuten durch. Und auf der 1 Osnabrück Münster zwischen Lengerich und Flughafen Münster Osnabrück dauert es 5 Minuten länger. Allen unterwegs eine gute Fahrt, kommt gut durch.
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4: Erinnert ihr euch noch an Spirit, der wilde Mustang? Der Film, da geht es um ein Pferd. Sehr schöner Film, aber vor allem die Filmmusik. Oh, wunderschön. Gesungen von ihm, von Bryan Adams. Das ist er jetzt mit Everything I Do. Ich bin Niklas Lünebach. Macht euch einen schönen Abend, eine schöne Nacht mit uns.

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0: Das Wetter.
1: Morgen starten wir in den Tag bei Tiefstwerten um die 12 Grad. Am Morgen dann immer noch schön Sonnenschein, fast wolkenlos. Später gegen Mittag, da wird es dann ein bisschen grauer, aber es bleibt trocken. Bei Sonne und Wolken im Wechsel um die 24 Grad. Es bleibt also weiterhin mild. Das Wochenende dagegen ganz anders. Kaum mal eine Wolke am Himmel, am Samstag bis zu 30 Grad. Am Sonntag über 30 Grad. Gegen Abend können aber etwas mehr Wolken aufziehen.
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1: Da ist uns aktuell nichts gemeldet. Kommt alle gut durch.
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1: Passend für 11:30 jetzt hier ein Song, der original, ja, Insomnia heißt, also Schlafstörung. Das ist Bibi Rexha, die hat den neu aufgelegt. New Religion. Macht euch eine schöne Nacht. Schlaft gut.

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0: schönen Abend euch. Schöne Nacht, schlaft gut und falls ihr noch eine Serie zum Einschlafen braucht, dann vielleicht nicht Der Pass. Das ist eine richtig erfolgreiche Serie aus Österreich. Es geht um einen Bergpass und an diesem Bergpass passieren sehr komische Dinge. Also eine Drama-Krimiserie, sehr, sehr gut. Die zweite und dritte Staffel, die laufen jetzt auch im Free-TV seit heute. Und auch bei RTL Plus. Jörg Albrecht macht mal den Seriencheck.
1: Ich dachte, wir arbeiten zusammen.
2: Du glaubst wirklich, du hast alles im Griff?
1: Nein, aber ich versuche wenigstens den richtigen Weg zu finden.
2: Es gibt keinen. Der einzige Weg geht am Arsch vorbei.
3: Am Arsch sind sie wirklich gewesen am Ende der 8 Folgen von Der Pass. Die beiden Ermittler Ellie Stocker und Gedeon Winter. Zwar war der sogenannte Krampus-Killer tot, die zwei Polizisten aber fast auch. Das heißt, nur von ihr wissen wir bislang, dass sie knapp einen Giftcocktail überlebt hat. Er dagegen wird in der letzten Szene der ersten Staffel von Kugeln getroffen.
1: Wir müssen davon ausgehen, dass der Einbruch nur vorgetäuscht war. Jemand hat den Täter ins Haus gelassen.
3: Die Berchtesgadene Kommissarin Stocker ist also wieder im Dienst, steht allerdings noch gehörig neben sich. Bei einem Einsatz hat sie einen kompletten Aussetzer.
1: Ich habe überreagiert.
4: Sie haben mir eine geladene Waffe ins Gesicht gehalten.
1: Ich hätte niemals abgedrückt.
4: Das ist ja beruhigend.
3: Was dagegen mit Ösi-Kollege Winter nach den Schüssen passiert ist, bleibt erst einmal offen. Dafür treffen wir auf ein paar Neuzugänge. Darunter ein seltsames Salzburger Brüderpaar aus reichem Haus und eine Anfängerin im Kommissariat. Die Polizistin Jela, deren Vater seit Jahren im Knast sitzt.
5: Ich will nicht mehr die Drecksarbeit machen. Ich kann mehr.
4: Du warst schon ehrgeizig als Kind.
3: Jela, die beobachtet hat, wie Ellie Stocker ausgetickt ist, wittert ihre Chance, um bei den aktuellen Ermittlungen endlich aus dem Schatten zu treten.
5: Ich wollte mit Ihnen über meine Zukunft sprechen.
1: Aber nicht jetzt. Wir haben ja einen Fall zu lösen.
3: Wieder treibt ein Serienmörder ein blutiges Spiel. Sein erstes Opfer ist eine junge Touristin. Bevor die Geschichte aber so richtig in Fahrt kommt, zieht einen der Pass wieder in den Bann mit seiner düsteren Atmosphäre. Häufig wäre es besser gewesen, wenn man es bei einer Staatenserie, bei einer Staffel belassen hätte. Gut, dass man das bei Der Pass nicht getan hat.

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1: Ich bin Tanja Wagner. Der Drohnenvorfall am Flughafen Leipzig-Halle beschäftigt jetzt die obersten Ermittler Deutschlands. Die Bundesanwaltschaft hat den Fall übernommen. Sie spricht von einem Angriff mit besonderer Bedeutung für die Sicherheit des Landes.
2: Die Ermittler gehen inzwischen davon aus, dass die Täter die Explosion auf dem Flughafengelände ganz gezielt auslösen wollten. An der Drohne befanden sich laut der Bundesanwaltschaft professioneller Sprengstoff und ein Zünder. Außerdem soll eine Frachtmaschine beim Durchstarten mit einer zweiten Drohne zusammengestoßen sein. Auch dazu wird gerade ermittelt. Für die Karlsruher Behörde ist der Fall so schwerwiegend, dass er die innere und äußere Sicherheit Deutschlands gefährden könnte. Zoe Tassovali, Redaktion.
1: Bundesverkehrsminister Bilger hat nach einer Niedrigwasserfachkonferenz in Bonn mehrere kurzfristige Maßnahmen angekündigt. Sie sollen der Wirtschaft helfen, Lieferketten auf den wichtigsten Wasserstraßen wie Rhein, Donau und Elbe aufrechtzuerhalten.
3: Wenn es auf dem Wasser schwierig wird, müssen eben andere Transportwege einspringen. Verkehrsminister Bilger will, dass es Ausnahmen beim Lkw-Fahrverbot an Sonn- und Feiertagen gibt und auch mehr Güter auf die Schiene kommen. Entsprechende Gespräche laufen bereits. Bilger ist zuversichtlich, dass es klappt. Da das Problem aber in Zukunft bleiben dürfte, wurde bei dem Treffen auch über Längerfristiges geredet. Die Binnenschiffer wollen ihre Flotte modernisieren und hoffen auf mehr Geld vom Bund, damit es bei der Vertiefung von Fahrrinnen schneller vorangeht. Thomas Brock, Berlin.
1: Mehrere Krankenkassen und kassenärztliche Vereinigungen haben nach Medienberichten insgesamt mindestens 220 Millionen Euro durch umstrittene Investments verloren. Bei den bereits vor Jahren verlorenen Millionensummen der Krankenkassen handele es sich um Beitragsgelder von gesetzlich Versicherten, so NDR, WDR und Süddeutsche Zeitung. Bei den kassenärztlichen Vereinigungen entspreche das Geld Mitgliedsbeiträgen von Ärztinnen und Ärzten. Shakira und Burna Boy haben mit ihrem WM-Song Dai Dai den offiziellen Sommerhit des Jahres gelandet. Das teilte das Marktforschungsunternehmen GfK Entertainment mit, das auch die offiziellen deutschen Charts ermittelt. Seit 5 Wochen steht der Song an der Spitze der deutschen Charts und sei hierzulande fast 60 Millionen Mal gestreamt worden.
4: Das Wetter.
5: Jetzt in der Nacht ist es bewölkt, es bleibt aber trocken und es ist deutlich frischer als die letzten Nächte bei Tiefstwerten von 12 bis 8 Grad. Am Tag kriegen wir dann auch Sonne und Wolken im Wechsel und maximal 26 Grad.
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6: A1 Münster-Dortmund zwischen Carmen-Zentrum und Kreuz Dortmund-Unna. 2 Kilometer Stau. Und A57 Krefeld-Köln zwischen Dormagen und Köln-Worringen. 1 Kilometer stockender Verkehr. Wir wünschen allen unterwegs gute Fahrt.
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5: Hallo zusammen, Johanna Tänzer ist hier. Ich wünsche euch eine ganz wundervolle Nacht. Ich bin bei euch, genauso wie die zauberhafte Holly Humberstone mit To Love Somebody.

0: Unsere große Fahrradwoche ist, Achtung, in voller Fahrt. Haha, ja kommt, ein Wortwitz muss ja wohl sein. Wir sprechen heute über E-Bikes. Wenn ihr euch auch eins zulegen wollt, dann hat mein Kollege Stefan Jerejek ein paar Tipps für euch. Er hat nämlich unter anderem mit dem ADFC, das ist der ADAC für Fahrräder, gesprochen. Stefan, was muss ich denn beachten, wenn ich mir ein E-Bike anschaffen will?
1: Also theoretisch kannst du einfach eins kaufen und drauf losfahren, brauchst also keinen Führerschein oder so, und auch sonst gelten die gleichen Regeln wie beim normalen Fahrradfahren. Also gibt's auch keine Helmpflicht. Ist aber vor allem bei E-Bikes natürlich zu empfehlen. Und zum Thema Kinder sagt der ADFC, erstmal Normalfahrrad fahren lernen und frühestens ab 12 dann E-Bike fahren.
0: Okay, ganz ehrlich, früher dachte ich ja immer, so ein E-Bike, das ist nur was für Ältere. Aber die sieht man ja überall und das macht schon echt Bock, mit so einem Teil auch rumzucruisen, ne?
1: Ja klar, aber so ein Elektromotor ist auch nicht ganz ohne. Da sollte man sich sowieso vorher ehrlich fragen, ob man sich das Ganze zutraut. Vor allem ältere Menschen haben da oft Probleme. Viele fahren dann auch mit Angst, dadurch wird man unsicher und dann ist das Unfallrisiko natürlich viel höher. Aber kann man auch alles lernen, hat mir Frau Schwarz vom ADFC erklärt.
2: Für ältere Menschen oder Menschen, die nach längerer Zeit wieder zum ersten Mal im Sattel sitzen, empfehlen wir spezielle E-Bike-Kurse. Gibt es zum Beispiel auch vom ADFC vor Ort oder anderen Anbietern. In einigen Städten.
1: Ja, und da lernt man eben das E-Bike von vorn bis hinten richtig kennen und lernt auch das Fahrverhalten. Für diese Kurse braucht man aber meistens schon ein eigenes E-Bike. Wenn ihr also erstmal eine Probefahrt machen wollt, die bietet eigentlich jeder vernünftige Fahrradladen selbst an.
0: Geil, ich glaube, ich muss auch erstmal so einen E-Bike-Führerschein machen, weil ich bin schon mit dem E-Scooter überfordert. Aber hey, sag mal, was muss denn eigentlich so ein E-Bike kosten?
1: Also anständige gibt's schon ab 600, 700 Euro. Nach oben gibt's da wie immer keine Grenzen. Da geht's dann um sowas wie hydraulische Bremsen, einen tauschbaren Akku und so weiter. Was man aber auf jeden Fall dazu kaufen muss, ist ein gutes Schloss.
2: Da sind vor allem Bügel- oder Faltschlösser zu empfehlen aus gehärtetem Stahl. Man kann sich da auch bei den Herstellerskalen für Sicherheit orientieren und sollte definitiv nicht am Geld sparen.
0: Guter Punkt. Und auch noch ein kleiner Tipp, wenn euer Akku voll ist, dann nicht noch länger laden und auch einen leeren Akku nicht zu lange leer lassen. Dann hat nämlich der Akku ein deutlich längeres Leben. Dank dir, Stefan.
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2: Diese Nacht können wir nach den vielen tropischen Nächten endlich mal ein bisschen durchatmen. Es kühlt nämlich ab auf 12 bis 8 Grad. Im Verlauf des Tages gibt es dann einen Mix aus Sonne und Wolken und maximal 26 Grad.
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3: Hier die aktuelle Verkehrslage. A4 Aachen-Köln zwischen Kreuz Köln-West und Köln-Klettenberg. 1 Kilometer Stau. Weiterhin auf der A44 Dortmund-Kassel zwischen Erwitte-Anröchte und Gesäcke. 1 Kilometer stockender Verkehr, 5 Minuten Verzögerung. Und zusätzlich auf der A57 Krefeld-Köln zwischen Dormagen und Köln-Worringen. 1 Kilometer zähfließender Verkehr. Wir wünschen allen unterwegs gute Fahrt.
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2: Hey zusammen, Johanna Tänzer hier, wünsche euch eine schöne Nacht mit uns. Ich muss euch leider sagen, es kann sein, dass ich morgen nicht mehr komme zur Arbeit, ja. Ich habe eine E-Mail bekommen, eine ganz seriöse, von Jürgen Geisinger. Er ist deutscher Unternehmer, Investor und Philanthrop und er möchte, nachdem er schon sehr viel gespendet hat, zufällig ausgewählten Personen 3.500.000 Euro zukommen lassen. Und Leute, ich wurde ausgewählt. Ja? Ich muss halt nur auf diesen komischen Link hier klicken, aber gut.

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0: Jetzt einen Ramazzotti um die Uhrzeit. Und einen Shot obendrauf.
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1: Ich bin Tanja Wagner. Der Drohnenvorfall am Flughafen Leipzig-Halle beschäftigt jetzt die obersten Ermittler Deutschlands. Die Bundesanwaltschaft hat den Fall übernommen. Sie spricht von einem Angriff mit besonderer Bedeutung für die Sicherheit des Landes.
2: Die Ermittler gehen inzwischen davon aus, dass die Täter die Explosion auf dem Flughafengelände ganz gezielt auslösen wollten. An der Drohne befanden sich laut der Bundesanwaltschaft professioneller Sprengstoff und ein Zünder. Außerdem soll eine Frachtmaschine beim Durchstarten mit einer zweiten Drohne zusammengestoßen sein. Auch dazu wird gerade ermittelt. Für die Karlsruher Behörde ist der Fall so schwerwiegend, dass er die innere und äußere Sicherheit Deutschlands gefährden könnte. Zoe Tassovali, Redaktion.
1: Bundesverkehrsminister Bilger hat nach einer Niedrigwasserfachkonferenz in Bonn mehrere kurzfristige Maßnahmen angekündigt. Sie sollen der Wirtschaft helfen, Lieferketten auf den wichtigsten Wasserstraßen wie Rhein, Donau und Elbe aufrechtzuerhalten.
3: Wenn es auf dem Wasser schwierig wird, müssen eben andere Transportwege einspringen. Verkehrsminister Bilger will, dass es Ausnahmen beim Lkw-Fahrverbot an Sonn- und Feiertagen gibt und auch mehr Güter auf die Schiene kommen. Entsprechende Gespräche laufen bereits. Bilger ist zuversichtlich, dass es klappt. Da das Problem aber in Zukunft bleiben dürfte, wurde bei dem Treffen auch über Längerfristiges geredet. Die Binnenschiffer wollen ihre Flotte modernisieren und hoffen auf mehr Geld vom Bund, damit es bei der Vertiefung von Fahrrinnen schneller vorangeht. Thomas Brock, Berlin.
1: Mehrere Krankenkassen und kassenärztliche Vereinigungen haben nach Medienberichten insgesamt mindestens 220 Millionen Euro durch umstrittene Investments verloren. Bei den bereits vor Jahren verlorenen Millionensummen der Krankenkassen handele es sich um Beitragsgelder von gesetzlich Versicherten, so NDR, WDR und Süddeutsche Zeitung. Bei den kassenärztlichen Vereinigungen entspreche das Geld Mitgliedsbeiträgen von Ärztinnen und Ärzten. Shakira und Burna Boy haben mit ihrem WM-Song Dai Dai den offiziellen Sommerhit des Jahres gelandet. Das teilte das Marktforschungsunternehmen GfK Entertainment mit, das auch die offiziellen deutschen Charts ermittelt. Seit 5 Wochen steht der Song an der Spitze der deutschen Charts und sei hierzulande fast 60 Millionen Mal gestreamt worden.
4: Das Wetter.
5: Jetzt in der Nacht ist es leicht bewölkt und es bleibt trocken. Dazu sehr angenehme Temperaturen, 12 bis 8 Grad in der Nacht. Später wird es wieder sonnig, aber nicht mehr ganz so heiß eben, bei maximal 26 Grad.
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6: Hier die aktuelle Verkehrslage. A4 Aachen-Köln, zwischen Kreuz Köln-West und Köln-Klettenberg, 1 Kilometer Stau, 10 Minuten Zeitverlust. Weiterhin auf der A45 Hagen-Gießen, zwischen Wilnsdorf und Haiger-Burbach, 1 Kilometer stockender Verkehr. Und zusätzlich auf der A57 Krefeld-Köln, zwischen Dormagen und Köln-Worringen, 1 Kilometer zähfließender Verkehr. Wir wünschen allen unterwegs gute Fahrt.
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5: Aufgepasst! Sind hier Fans von Kamrad? Ja, das weiß ich doch, dass ihr den gut findet. Und ich spiele euch hier gleich die ganz neue Single. Also schön dranbleiben. Johanna Tänzer hier.

0: So, kleine Englischstunde. Was heißt to be sober? Sober sein. Genau, nüchtern sein. Richtig. So, das kann man jetzt auf den Verzicht von diversen alkoholischen Getränken beziehen, aber man kann es auch auf die Liebe beziehen. Und so hat es Kamrat gemacht. Das hier hat er uns über seine neue Single Love Sober erzählt.
1: Love Sober sein bedeutet, dass man die Realität sieht. Bei aller Verliebtheit auch mal ganz kurz die Situation so zu betrachten, wie sie ist und mal nüchtern zu betrachten und sich zu fragen, kriege ich hier überhaupt die Liebe zurück, die ich auch brauche? Und wenn nicht, dann darf man genau wie in dem Lied auch glücklich sein, dass man das realisiert hat und sich verabschieden. Und wenn doch, dann soll diese wunderschöne Liebe weitergehen.
0: Ja, und Kamrat ist ja mit seiner Jugendliebe zusammen und auf die zwei trifft glücklicherweise Letzteres zu.
1: Ich glaube, dementsprechend bin auch ich Love Sober, aber in der Form von, das ist total geil, dass wir das hier haben und dass man das anerkennen kann.
0: Also eine absolut positive Unaufgeregtheit in Sachen Liebe bei ihm. Die unangenehmen Aufregungen, die holt er sich nämlich woanders, zum Beispiel beim Videodreh zum Song, weil ja, er wollte ja nur im Cabrio in Lissabon über die schöne rote Brücke fahren. Naja, aber so stehend im Auto ist nicht ganz so gut angekommen.
1: Und haben relativ schnell 3 oder 4 Polizisten auf Motorrädern hinter uns gesehen auf dieser Brücke, weil es natürlich absolut verboten ist, sowas da zu machen und nicht nur unangeschnallt zu fahren, sondern quasi auch sich noch auf diesen Beifahrersitz so halb zu stellen. Und mussten dann mit der Polizei runter, dann mussten wir mit denen lange reden, mit der Ausrede, ja, ich bin aus Deutschland, ich bin Sänger, tut mir total leid, wir fahren sofort wieder ins Hotel. Konnten wir uns rausreden aus der Nummer, aber da ging einem kurz die Pumpe, dass vielleicht das Musikvideo im Knast endet.
0: Ist zum Glück nicht passiert. Hier ist für euch Kamrat. Neu bei uns mit Love Sober.
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0: Das Wetter.
1: Jetzt in der Nacht ist es bewölkt, es bleibt aber trocken und es ist deutlich frischer als die letzten Nächte bei Tiefstwerten von 12 bis 8 Grad. Am Tag kriegen wir dann auch Sonne und Wolken im Wechsel und maximal 26 Grad.
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2: A4 Aachen-Köln zwischen Kreuz Köln-West und Köln-Klettenberg. 1 Kilometer Stau, 6 Minuten Zeitverlust. Und A57 Krefeld-Köln zwischen Dormagen und Köln-Worringen. 1 Kilometer stockender Verkehr. Wir wünschen allen unterwegs gute Fahrt.
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1: Hallo zusammen. Haltet durch. Wir gehen zusammen durch diese Nacht zum Freitag. Ja, ihr habt es schon gefasst, ihr seid schon quasi fast im Wochenende. Mein Gott, das muss ich mir überlegen. Leute, ich spiele euch jetzt hier eine so tolle Ballade aus dem Jahr 2004. Ich finde, das ist dieser Song gehört wirklich zu den besten Balladen, die es überhaupt gibt, ever. Ja, ist so. Three Doors Down mit Here Without You. So schön.

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1: Ich bin Tanja Wagner. Der Drohnenvorfall am Flughafen Leipzig-Halle beschäftigt die obersten Ermittler Deutschlands. Die Bundesanwaltschaft hat den Fall übernommen. Sie spricht von einem Angriff mit besonderer Bedeutung für die Sicherheit des Landes.
2: Die Ermittler gehen inzwischen davon aus, dass die Täter die Explosion auf dem Flughafengelände ganz gezielt auslösen wollten. An der Drohne befanden sich laut der Bundesanwaltschaft professioneller Sprengstoff und ein Zünder. Außerdem soll eine Frachtmaschine beim Durchstarten mit einer zweiten Drohne zusammengestoßen sein. Auch dazu wird gerade ermittelt. Für die Karlsruher Behörde ist der Fall so schwerwiegend, dass er die innere und äußere Sicherheit Deutschlands gefährden könnte. Zoe Tassovali, Redaktion.
1: SIG für das hessische Ziegenhain, TP für Templin in Brandenburg oder SLG für Saulgau in Baden-Württemberg. Die wiederbelebte Zulassung von Nummernschildern wecken bei vielen Bürgern Heimatgefühle, meint der Autor einer Studie, Borchert. Nach dem Willen des Bundesrats könnte es bald noch kleinteiliger zugehen, wenn weitere Kommunen mit mindestens 20.000 Einwohnern eigene Kennzeichen ausgeben. Ob und wann der Vorschlag greift, ist bislang nicht bekannt. Bundesverkehrsminister Bilger hat nach einer Niedrigwasserkonferenz in Bonn mehrere kurzfristige Maßnahmen angekündigt. Sie sollen der Wirtschaft helfen, Lieferketten auf den wichtigen Wasserstraßen wie Rhein, Donau und Elbe aufrechtzuerhalten. Wir können das Wetter nicht beeinflussen, aber wir können dafür sorgen, dass unsere Wirtschaft besser durch diese schwierigen Wochen kommt, sagte Bilger nach dem Spitzentreffen mit Wirtschaftsvertretern und Verbänden. Es geht wieder los. Mit dem Duell zweier Traditionsvereine startet die neue Saison in der zweiten Fußball-Bundesliga. Der VfL Bochum empfängt zum Auftakt heute Abend im Ruhrstadion Hertha BSC.
3: Sowohl Bochum als auch Hertha gehen mit einigen Fragezeichen in die neue Saison. Bei beiden Clubs hat sich personell viel verändert. Vor allem die Berliner sind quasi runderneuert. Wichtige Leistungsträger wie Kapitän Rehse oder Torwart Ernst sind weg. Und weil gespart werden muss, setzt die Hertha vor allem auf die eigene Jugend. Vom Aufstieg will diesmal keiner offen reden. Saisonziel ist ein einstelliger Tabellenplatz. Thomas Brock, Berlin.
4: Das Wetter.
5: Diese Nacht können wir nach den vielen tropischen Nächten endlich mal ein bisschen durchatmen. Es kühlt nämlich ab auf 12 bis 8 Grad. Im Verlauf des Tages gibt es dann einen Mix aus Sonne und Wolken und maximal 26 Grad.
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7: A4 Aachen-Köln zwischen Kreuz Köln-West und Köln-Eiffeltor 1 Kilometer Stau. Und A57 Krefeld-Köln zwischen Dormagen und Köln-Worringen 1 Kilometer stockender Verkehr.